und um gesellschaftliche Probleme, die in diesem Zusammenhang, also im Zusammenhang mit Flüchtlingen bestehen. Los geht's im Text aus der Perspektive eines Flüchtlings, der seinem Kind von dem Leben erzählt, wie es vor der Vertreibung war.

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1: Slippery When Wet, das heißt übersetzt bei Nässe Rutschgefahr. Es ist das dritte Album jener Kultrocker aus New Jersey, deren Frontmann John Bon Jovi sich nach Meinung der Musikzeitschrift Q so flauschig präsentiert wie eine Ginger Rogers, die sich mal dringend rasieren müsste. Eine diskrete Anspielung auf den Drei-Tage-Bart des Frontmannes. Das Album brachte nicht nur den weltweiten Durchbruch für Bon Jovi, sondern auch für die Musikrichtung Hair Metal. Als typisch für diesen Stil gilt die Powerballade. Songs über Liebe und Herzschmerz mit schweren Gitarren, Keyboards und harten Drums. Melodisch geht es schnurstracks geradeaus, ohne Schnörkel und abstrakte Zwischenteile. Ein Gitarrensolo in der Songmitte gehört jedoch oft dazu. Mit dem Albumtitel hat es eine besondere Bewandtnis und die erklärt John Bon Jovi.
2: Slippery When Wet was conceived, as we say, in a strip bar.
1: Slippery When Wet entstand, nachdem wir eine Stripperin in einem Nachtclub in Vancouver gesehen hatten. Die Dame hatte auf der Bühne eine Duschnummer aufgeführt und sich dabei von oben bis unten eingeseift. Da mussten wir die Platte einfach so nennen, bei Nässe Rutschgefahr. Ursprünglich sollte sie Wanted, Dead or Alive heißen, nach einem Stück, das sich darauf befindet.
2: In this stripper's bar.
1: Slippery When Wet. Hier sind Bon Jovi und Wanted, Dead or Alive.

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1: Ich bin Fabian Hoffmann. Die GEW ist schockiert über die neuesten PISA-Ergebnisse. Die 15-jährigen Schülerinnen und Schüler in Deutschland haben in Mathe und Lesen so schlecht abgeschnitten wie nie zuvor. Es brauche jetzt einen Masterplan gegen Bildungsarmut und soziale Ungerechtigkeit, so die Bildungsgewerkschaft. Die Polizei hat den Mann gefasst, der hinter Angriffen auf die Umspannwerke in Deutschland stecken soll. Er wurde bei einem Kraftwerk in der Nähe von Aachen festgenommen. Der 48-Jährige hatte Sprengstoff dabei. Die Ermittler hatten international nach ihm gefahndet. Unter dem Eindruck des AfD-Erfolgs in Sachsen-Anhalt debattiert der Bundestag diese Woche übers Geld. Finanzminister Klingbeil hat zum Start der Haushaltswoche einen Spagat versucht. Einerseits lobt er den Reformkurs der Bundesregierung, andererseits warnt er davor, zu weit zu gehen und den Sozialstaat abzubauen. In der Königsklasse rollt wieder der Ball. Borussia Dortmund hat zum Auftakt in der Fußball-Champions League einen knappen Heimsieg eingefahren. Endstand gegen den FC Villarreal aus Spanien 3:2. Heute und morgen sind auch noch Stuttgart, Leipzig und die Bayern im Einsatz.
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1: In Australien bekannt zu sein, das hat den Jungs von AC/DC nicht gereicht. Sie wollten auch den Rest der Welt erobern und da war England ein ganz guter Start. Ihr Manager Browning wollte AC/DC nach London bringen. Seine Schwester Carol hat damals nämlich für die Firma Polar Music gearbeitet. Ja, und die sollte den Weg ebnen nach Europa. Der Geschäftsführer Carson hat Coral sozusagen aus der Hand gefressen. Die war nämlich unglaublich heiß und wusste auch, wie sie ihre Reize einsetzen konnte. Während eines Gesprächs über eine andere Band konnte sich Carson nur auf Coral konzentrieren und das hat sie direkt ausgenutzt und ihn nebenbei einfach mal so auf AC/DC aufmerksam gemacht. Sie hat ihm ein Video vom Konzert vorgespielt, die Menschenmassen haben geschrien, ja, und plötzlich galt die Aufmerksamkeit nicht mehr ihr, sondern der Band. Ich habe genug gesehen, ich will einen Vertrag machen, holen Sie mir Ihren Bruder ans Telefon. Das waren seine letzten Worte im Gespräch und der Erfolg in Europa zum Greifen nah.

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1: Kurz vor knapp, einen Tag vorm allerersten offiziellen Auftritt beim jährlichen Frankenmuther Autofest, haben Greta Van Fleet noch keinen Namen. Was ein Glück, dass ihr damaliger Drummer in der Mittagspause der Proben mit seinem Opa essen geht und der ganz nebenbei erzählt, ich muss dann gleich noch Holz hacken bei Greta Van Fleet, seiner Nachbarin. Und schwupps haben die Retro-Rocker ihren Namen, minus das N, weil Greta, einfach fluffiger als Gretna. Die rüstige Rentnerin hat natürlich ihren Segen gegeben, schließlich ist sie selbst mal Schlagzeugerin in einer Polka-Band gewesen, spielt das Hackbrett und die Geige. Ihr persönlicher Musikgeschmack ist ein anderer, aber dass die Jungs was auf dem Kasten haben, wusste sie. Und schnell ist sie selber ein kleiner Star geworden in ihrer Heimatstadt mit 5000 Einwohnern. Auf der Straße wird sie angesprochen und freut sich, dass die Leute so begeistert sind, sie zu treffen. Die Gretna Van Fleet.

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1: Ich bin Fabian Hoffmann. Schönen guten Morgen. Tagelang haben Ermittler nach dem mutmaßlichen Stromsaboteur gefahndet. Jetzt ist er der Polizei ins Netz gegangen. Der 48-Jährige ist den Beamten nicht weit von einem Kraftwerk bei Aachen aufgefallen. Er hatte Sprengstoff dabei. Der Mann soll hinter Angriffen auf Umspannwerke in Deutschland stecken. Die Ergebnisse der PISA-Studie sind dramatisch für Deutschland. Das hat Bundesbildungsministerin Prien gesagt. Das Thema Bildung müsse zu einer Top-Priorität in Politik und Gesellschaft werden. Die 15-jährigen Schülerinnen und Schüler haben im PISA-Vergleich so schlecht abgeschnitten wie nie zuvor. Unter dem Eindruck des AfD-Erfolgs in Sachsen-Anhalt debattiert der Bundestag diese Woche übers Geld. Finanzminister Klingbeil hat zum Start der Haushaltswoche einen Spagat versucht. Einerseits lobt er den Reformkurs der Bundesregierung, andererseits warnt er davor, zu weit zu gehen und den Sozialstaat abzubauen. Der BVB ist mit einem knappen Sieg in die neue Champions-League-Saison gestartet. Zu Hause gab es gegen die Spanier vom FC Villarreal einen 3:2-Erfolg. Heute ist aus deutscher Sicht dann Stuttgart gegen Viking Stavanger aus Norwegen gefordert. Morgen sind die Bayern und Leipzig dran.
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1: Hoobastank, eine Band aus dem Raum Los Angeles. Seit 1994 ist man im Geschäft. Im Gründungsjahr feierte der Grunge Hochkultur. Hoobastank aber verschrieben sich zunächst dem Ska, unbeeindruckt von dem, was gerade in war. Ska, jener Spielart des Reggae, die fette Bläsersätze einschließt.
2: Hey everyone, I'm Dan.
3: I'm Chris.
4: I'm Doug. We are the band Hoobastank.
1: Ein paar Jahre später sah alles anders aus. Hoobastank entließen ihre Bläser und machten nun lupenreinen Rock der Sparte Alternative. 2001 erschien ihr erstes Album, Ende 2003 ihr zweites. Die Band steht beim Major-Label Island Records unter Vertrag und ihre Musik läuft weltweit im Radio.
5: You heard us, Hoobastank, on the radio.
6: Radio, you hear it here first.
1: Hoobastank ist ein Fantasiewort. Die Band sagt, ihr Name sei eines dieser Highschool-Wörter, die keine Bedeutung haben. The Reason, ihre zweite LP, wurde mit mehr als 2 Millionen verkauften Exemplaren allein in den USA ein Überraschungserfolg. Höchste Notierung in den Charts, Platz 3. Zur Hitsingle geriet der Titelsong The Reason, ihr bislang größter Erfolg. Ein Love-Song, der davon erzählt, wie jemand seinen jähzornigen Charakter ändert, um die Geliebte für sich zu gewinnen. Oft gecovert, unter anderem von Tom Jones, erreichte das Original Platz 2 der US-Charts. Hier sind Hoobastank und The Reason.

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1: It was time to keep moving, you know? I wasn't ready to give up music.
2: Die Musik an den Nagel hängen, das war für den ehemaligen Nirvana-Drummer Dave Grohl also nie eine Option. Deshalb gründete er kurz nach Kurt Cobains Tod im Jahr 1994 zusammen mit Pat Smear und Nate Mandel die Foo Fighters. Am Anfang fiel es ihm schwer, über die gemeinsame Zeit und Kurt Cobains Selbstmord zu reden. Dieses Trauma arbeitete er aber spätestens mit dem Song Let It Die auf, der 2007 auf Echoes, Silence, Patience and Grace, dem 6. Studioalbum der Foo Fighters, erschien. Why'd you have to go and let it die? Seit Jahren füllen die Foo Fighters Hallen und Arenen auf der ganzen Welt. Frontmann Dave Grohl ist dabei nicht zu stoppen. Als er sich im Juni 2015 bei einem Sturz von der Bühne im schwedischen Göteborg den rechten Fuß brach, wollte der Entertainer die geplante Tour auf keinen Fall absagen. Er ließ sich von seinem Cheftechniker einen mit Gitarrenhälsen verzierten Thron bauen und stand, bzw. saß, schon 3 Wochen später wieder auf der Bühne, um das 20-jährige Bestehen der Band zu feiern. Und hier sind jetzt für euch in voller Länge die Foo Fighters.

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2: Ich bin Fabian Hoffmann. Schönen guten Morgen. Die GEW ist schockiert über die neuesten PISA-Ergebnisse. Die 15-jährigen Schülerinnen und Schüler in Deutschland haben in Mathe und Lesen so schlecht abgeschnitten wie nie zuvor. Es brauche jetzt einen Masterplan gegen Bildungsarmut und soziale Ungerechtigkeit, so die Bildungsgewerkschaft. Die Polizei hat den Mann gefasst, der hinter Angriffen auf die Umspannwerke in Deutschland stecken soll. Er wurde bei einem Kraftwerk in der Nähe von Aachen festgenommen. Der 48-Jährige hatte Sprengstoff dabei. Die Ermittler hatten international nach ihm gefahndet. Unter dem Eindruck des AfD-Erfolgs in Sachsen-Anhalt debattiert der Bundestag diese Woche übers Geld. Finanzminister Klingbeil hat zum Start der Haushaltswoche einen Spagat versucht. Einerseits lobt er den Reformkurs der Bundesregierung, andererseits warnt er davor, zu weit zu gehen und den Sozialstaat abzubauen. In der Königsklasse rollt wieder der Ball. Borussia Dortmund hat zum Auftakt in der Fußball-Champions League einen knappen Heimsieg eingefahren. Endstand gegen den FC Villarreal aus Spanien 3:2. Heute und morgen sind auch noch Stuttgart, Leipzig und die Bayern im Einsatz.
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3: Es ist Teddybär-Tag, habe ich gerade gesehen. Ist ja, eigentlich würde man sich um diese Uhrzeit ja nochmal mit seinem Teddybären einkuscheln. Ist die Frage, hattest du einen Teddybär damals als Kuscheltier?
4: Nee, ich hatte Hunde. Ja. Und ein Nilpferd.
3: Ja, ich hatte eine Katze. Kitty.
4: Siehst du? Kitty auch. Arken, Garken und Wumm hießen meine. Das Nilpferd hieß Arken, Garken und Wumm hieß der Hund natürlich.
3: Ja gut, Wumm ist klar, aber Arken, Garken, was für ein Name?
4: Den Namen habe ich selber ausgesucht. Ich konnte halt nicht sprechen. Ich habe immer Arken, Garken gesagt, ja, wenn ich das haben wollte und deswegen heißt es Arken.
3: Dann ist es niedlich. Das ist schön. Ja, guck mal, hier kommen jetzt auch Arken, Garken mit neuer Musik.
4: Social Distortion.
3: Ja, mit Tonight.

0: Classic Rock am Morgen vertreibt Kummer und Sorgen. Das ist in Stein gemeißelt bei uns. Ein Gebot quasi. Und besonders gut kann man das mit Foreigner umsetzen. Das waren sie mit Urgent am Mittwochmorgen hier bei Radio Bob mit Saskia und Carsten.
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2: Yes, nur bei uns habt ihr die Chance anzutreten gegen euren Lieblings-Rockstar und dem mal zu zeigen, dass ihr euch richtig gut mit Rockmusik auskennt. Christoph hat gegen die Herrschaften gespielt.
3: Hey, what's up, guys? I'm Noodles.
4: And I'm Dexter.
3: We're the Offspring and you are ready to beat the Rockstar.
5: Geil.
0: Christoph, hier kommt eure Schätzfrage. Wie hoch ist der größte Gitarrenverstärker der Welt laut Guinness Buch der Rekorde? Noodles und Dexter, was sagt ihr?
3: Wow. I'm gonna say 53 feet tall.
4: 53, okay.
0: Gut, wir übersetzen das jetzt mal. 53 Feet sind 16,15 Meter. Meinst du, der ist größer oder der ist kleiner?
5: Nee, da mache ich kleiner.
2: Sag uns eine Zahl.
5: Dann sage ich 6 Meter.
0: Das ist gut, denn du bist deutlich näher dran an der richtigen Antwort. Die ist nämlich 2,47 Meter. Nur in Anführungsstrichen. Und damit 100 Euro und Ruhm und Ehre.
5: Und Ruhm und Ehre, ja.
2: Und eine Geschichte, mit der du jetzt auch nochmal angeben kannst demnächst.
5: Auf jeden Fall.
2: Wenn ihr da auch Bock drauf habt, ja, dann klickt radiobob.de und schlagt den Rockstar. 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

0: Breaking the Habit. Ach, das war live ziemlich geil. Linkin Park waren das hier bei Radio Bob am Mittwoch mit Saskia, mit Carsten. Und ja, die sind da durch mit ihrer Tour. Und das gilt auch für Ghost. Die wollen jetzt sogar eine Pause machen, ne? Hat Tobias Forge gesagt.
1: Ja, denn sie haben ja, ich meine, eine sehr erfolgreiche Welttour zu ihrem letzten Album Skeletor absolviert, gerade erst den dazugehörigen Konzertfilm und das dazugehörige Live-Album veröffentlicht und jetzt machen sie halt ein kleines Ghost-Päuschen, weil Tobias zu Recht sagt, er möchte natürlich Lust haben, darauf neue Musik zu machen und nicht das Gefühl, er müsste jetzt einfach nahtlos weitermachen.
0: Ja, das ist das, von der Muse geküsst werden, ne? Mal sehen, ja, wann es da passiert. Hier ist er jetzt auf jeden Fall mit Ghost und Square Hammer bei Radio Bob. Viel Spaß.

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11: Mit mir, Saskia Schenk.
0: Gut zu wissen.
11: KISS-Gitarrist Tommy Thayer hat jetzt in einem Interview ausgeplaudert, dass die Hardrocker schon einen neuen Song fertig aufgenommen haben. Geschrieben wurde er von Frontmann Paul Stanley und großartig soll er sein. Die Band hatte ja schon angedeutet, dass sie für die geplanten KISS-Avatar-Shows auch neue Songs produzieren werden.
0: Neue Platte.
11: An der arbeiten die Nu-Metaler von Korn ja schon seit einer Weile und vielleicht sind sie sogar jetzt inzwischen damit fertig. Der Techniker von Drummer Ray Luzier hat jetzt nämlich ganz nebenbei verraten, dass zumindest Rays Schlagzeugparts im Kasten seien. 2022 war das letzte Studioalbum von Jonathan Davis und seinen Jungs erschienen, Requiem, und seitdem warten die Fans auf Nachschub.
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11: Oh, ich weiß noch, als ich Skinny Jeans getragen habe. Ja. Und zwar so enge Skinny Jeans,
12: ja,
11: dass mein Lymphfluss beeinträchtigt war.
12: Ja.
11: Und ich beim Orthopäden war wegen Schmerzen. Der hat dann gesagt, vielleicht ziehen Sie mal ein bisschen weniger enge Hosen an.
12: Ja.
11: Und inzwischen zum Glück ist die Mode ja auf meiner Seite mit weiten Hosen. Aber John Deaver and the Rockets of Love, die knallen sich immer noch in ihre engen Skinny Jeans rein. Müssen wir mal fragen, ob die auch körperliche Beschwerden haben, weil irgendwas nicht richtig fließt.
12: Ja, ich meine, gilt ja für die ganzen Glamrock-Bands von damals auch wirklich, ja, die das ja jahrelang getragen haben. Vielleicht sind die Füße dann mittlerweile auch abgestorben. Aber so ist es.
11: Die haben mehr Stretch als ich wahrscheinlich.
12: Ja, so, ja, das kann auch sein. Wer schön sein will, muss leiden. Geht auch für John Deaver and the Rockets of Love.

0: The Way, Fastball waren das, hier bei Radio Bob am Mittwoch mit Saskia, mit Carsten. Und ja, so langsam müssen wir uns verabschieden, leider Gottes, vom Sommer. Ich meine, klar, hier und da ist es jetzt halt irgendwie noch so ein bisschen warm, aber wir merken doch, dass der Herbst vor der Tür steht. Und es gilt jetzt auch, Tschüss zu sagen, an die Festivalsaison, zumindest für die ganzen Festivals, die da draußen stattgefunden haben. Und das waren ja wieder viele tolle.
1: Und deswegen schauen wir zurück und erinnern uns mit euch zusammen an eure ganz persönlichen Festival-Highlights 2026. Natürlich auch einige wieder präsentiert von Radio Bob. Ich meine, bei Rock am Ring waren Linkin Park.
0: Ja, ja, ja, das war
1: Wacken Open Air. Der Flapper zum ersten Mal mit dabei. Ja, Volbeat waren auch bei Rock am Ring. Also ganz viele tolle Festivals in diesem Jahr und wir wollen wissen, bei welchen hattet ihr am meisten Spaß und was war euer ganz persönliches Highlight?
0: Ja, erzählt mal über die MyBob-App, da könnt ihr uns ja ganz schnell eine Nachricht hier direkt ins Studio schicken. Ja, was waren eure Festival-Highlights?

0: Hier bei Radio Bob am Mittwoch mit Saskia, mit Carsten. Und die sind ja auch schon über 3 Jahrzehnte am Start mittlerweile. Und das Debütalbum, das ist ja 30 in diesem Jahr.
1: Und deswegen gehen sie auf Jubiläumstour mit den besten Songs, nicht nur aus der ersten, sondern auch aus der zweiten Platte, Without You I'm Nothing, präsentiert von Radio Bob. Jetzt im Oktober geht's los. 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
0: So ist es. Wir wünschen euch einen schönen Start in diesem Mittwoch. Jetzt mit Dish Waller. Hier ist Counting Blue Cars.

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1: Ich bin Dirk Justus. Schönen guten Morgen. Die Ergebnisse der PISA-Studie sind dramatisch für Deutschland, das hat Bundesbildungsministerin Prien gesagt. Das Thema Bildung müsse zu einer Top-Priorität in Politik und Gesellschaft werden. Die 15-jährigen Schülerinnen und Schüler haben im PISA-Vergleich so schlecht abgeschnitten wie nie zuvor. Ringfrei im Bundestag. Dort steigt heute die oft besonders hitzig geführte Generaldebatte. Kanzler Merz muss sich der Kritik der Opposition stellen, darf sich aber auch selbst verteidigen. Er steht auch wegen der schlechten CDU-Wahlergebnisse in Sachsen-Anhalt besonders unter Druck. In der EU boomt der illegale Handel mit Tabak und Zigaretten. Davor warnt der Europäische Rechnungshof. Fast jede 10. Zigarette auf dem EU-Markt werde illegal hergestellt oder geschmuggelt. Den EU-Ländern gehen so jedes Jahr etwa 13 Milliarden Euro an Zoll- und Steuereinnahmen durch die Lappen. Der BVB ist mit einem knappen Sieg in die neue Champions League-Saison gestartet. Zu Hause gab es gegen die Spanier vom FC Villarreal einen 3:2-Erfolg. Heute ist aus deutscher Sicht dann Stuttgart gegen Viking Stavanger aus Norwegen gefordert. Morgen sind die Bayern und Leipzig dran. Die deutschen Basketballfrauen können einen Riesenerfolg feiern. Sie haben es erstmals ins Viertelfinale bei einer WM geschafft. In der Quali-Runde setzte sich das DBB-Team souverän mit 94:56 gegen Südkorea durch. Im Viertelfinale bei diesem Heimturnier wartet in Berlin nun Europameister Belgien.
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2: Wenn ihr Lust habt, euch so richtig lässig zu fühlen.
3: Ja.
2: Dann müsst ihr jetzt das Radio schön laut aufdrehen.
3: Hab ich. Ja. Robert Palmer, so eine geile Sau war das. Der hat so übelst coole Songs rausgebracht. Bad Case of Loving You zum Beispiel ist einer davon.
2: Ach, großartig. Lässig. Absolut genial. Viel Spaß.

0: Taugenichts, das waren Saltatio Mortis hier bei Radio Bob mit Saskia, mit Carsten und die machen großartige Musik und die können auch ordentlich allen erzählen. Und das machen sie bei uns ja schon wirklich ganz, ganz lange. Über 120 Folgen haben sie schon aufgenommen von ihrem Podcast und das Ganze machen sie jetzt auch noch live.
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2: Wir laden euch ein in die Radio Bob Studios. Die Tickets gibt es nirgendwo zu kaufen, nur bei uns zu gewinnen. Sven Feische ist Med und Moshpit Hörer der ersten Stunde, weil Saltatio Mortis seine absolute Lieblingsband sind. Ne?
3: Genau so ist es.
0: Wie lange denn schon?
3: Ich muss sagen, ich kann das jetzt gerade gar nicht so genau festmachen, in welchem Jahr das war. Da waren auf jeden Fall eher so 100 Leute vor der Bühne als wir jetzt.
0: Okay. Und seitdem hast du sie wahrscheinlich auch, also musikalisch schon häufig live gesehen, oder?
3: Ja, mindestens einmal im Jahr.
2: Mhm. Und wenn du so auf Mittelalterfesten unterwegs bist, dann triffst du sie wahrscheinlich auch hin und wieder mal.
3: Die kann man auch hin und wieder treffen. Auf den Konzerten von ihnen, auf dem Mittelalterfestival, läuft man sich schon über den Weg.
2: Dann wäre das für dich aber trotzdem natürlich nochmal was ganz Besonderes, wenn du jetzt bei dieser Aufzeichnung von der Live-Podcast-Folge mit am Start wärst. Oder sagst du, ah, es ist täglich Brot, ich kenne die Jungs eh schon so gut, ich muss eigentlich gar nicht dabei sein.
3: Nein, so gut kann man die gar nicht kennen. Nein, da muss man dabei sein.
0: Komm, du bist herzlichst eingeladen, mein Lieber.
3: Super.
0: Zwei das Tickets freut mich. Gibt's für dich, damit du deine Liebe zum Mittelalter, also zur Mittelaltermusik ausleben kannst. Was macht das denn eigentlich aus für dich? Kannst du das so in ein, zwei Worten zusammenfassen?
3: Auf den Festivals lernt man immer neue Leute kennen, immer einen super Umgang untereinander.
2: Und jetzt beim Live-Podcast wirst du bestimmt auch ein paar nette Leute kennenlernen, neben der Band selber.
3: Ja, das mit Sicherheit.
0: Ja, ja. Wir wünschen dir ganz viel Spaß.
3: Super, vielen Dank.
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0: nicht noch mehr, zum Beispiel American Idiot.
1: Das ist ja auch tatsächlich schon seit einer Weile in Gesprächen. Ich glaube, seit 15 Jahren ploppt das immer mal wieder auf, dass man doch eine Musical-Filmversion machen könnte. Und jetzt hat Trey Cool sich rund um die Veröffentlichung von Nimrods nochmal dazu geäußert und gesagt, ja, wir reden nicht darüber. Aber super, gebt uns ein kleines bisschen Zeit. Jetzt ist ja erstmal Nimrods rausgekommen. Das wollen wir genießen, dass das so gut angekommen ist und vielleicht eventuell demnächst.
0: Ja, und wir genießen jetzt Musik aus dem Film, denn sie haben ja einen neuen Song gemacht für den Soundtrack und das Teil geht wirklich nach vorne. I'm Never Gonna R.I.P. Das ist Punk'n'Roll vom Allerfeinsten. Hier so Green Day bereit.

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6: Mit mir, Saskia Schenk.
7: Kinofilm.
6: Schon ab heute bis einschließlich Sonntag kann man in Kinos weltweit die neue Oasis-Doku Don't Look Back in Anger sehen, in dem die Versöhnung und Reunion-Tour 2025 der Gallagher-Brüder im Mittelpunkt steht. Der Streifen war am Wochenende schon beim Filmfest in Venedig gezeigt worden und hatte am Ende 8 Minuten Standing Ovations bekommen.
7: Neues Video.
6: Das gibt's von Evanescence zu ihrem Song Tell Me When You've Had Enough. Es ist die neueste Single aus ihrem aktuellen Album Sanctuary und nochmal ein kleiner Appetithappen für die gerade gestartete Europatour von Amy Lee und Co. 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
6: Es gibt ja einige Songs, die uns quasi aus der Seele sprechen morgens. Entweder vorm Spiegel oder eigentlich auch den ganzen Tag über. Wir haben ja What's My Age Again von Blink-182. Jeden Morgen, wenn wir beide in den Spiegel gucken, fragen wir uns das mal. Und bei den Pixies, Where is my mind? Also wo ist eigentlich mein Verstand hingegangen? Frage ich mich ununterbrochen, nicht nur beim Blick in den Spiegel.
8: Ja, so ist es. Also wir sind auf der Suche nach Antworten. Vielleicht finden wir gleich welche mit den Pixies. Die kommen nämlich sofort nach The Dandy Warhols. Und hier ist Bohemian Like You. Und was wollten wir jetzt noch machen?
6: Hä?
8: Ah, eins fällt mir immer ein. Kaffee holen.
6: Ach so.

0: Where is my mind? Das waren die Pixies. Ihr hört Radio Bob am Mittwoch mit Saskia, mit Carsten.
1: Und das musste ich im Hintergrund noch machen.
0: Ja, ja, ist auch in Ordnung. So, jetzt zu dem Thema, über das wir heute mit euch sprechen. Und zwar wollen wir wissen, was war am besten. Und zwar in der Festivalsaison 2026, die sich jetzt ja dem Ende entgegenneigt. Deshalb wollen wir wissen, was habt ihr alles Tolles erlebt. Mirko, der war beim Bobfest mit dabei im Juli und hat folgende Highlights für sich festgemacht.
2: Airborne und Judas Priest. Ja, die Performance von Airborne, die war ja phänomenal und Judas Priest sind einfach absoluter Kult und die Setlist von Judas Priest war heute auch ein bisschen gemischter. Wir hatten unseren Spaß, die Leute hatten ihren Spaß. Wie gesagt, das Wetter war hervorragend und ja.
1: Ja, das klingt doch richtig gut und wir wollen von euch wissen, was war euer ganz persönliches Festival-Highlight 2026, jetzt wo wir so ein bisschen auf die vergangene Saison zurückblicken. Das können natürlich einzelne Bands sein, es können aber vielleicht ja auch Bekanntschaften sein, die ihr gemacht habt auf Festivals. Erzählt uns davon über die MyBob-App, am besten mit einer Sprachnachricht.

0: Bisschen nachkleben. Das macht Freude. Ja, so ist es. Ist wie...
1: wie Lüde für den.
0: Nee, wie ein Schluck von einem leckeren Whisky, der dann so richtig so, der so nachhalt. Ein schöner geiles Abgang. Bier. Ja, Papa Roach, come around, hier bei Radio Bob. Am Mittwoch mit Saskia, mit Carsten. Und jetzt kommt da doch noch was Neues von Soundgarden. Da war ja schon länger was in der Mache, aber es gab halt immer wieder Stress mit der Witwe von Chris Cornell. Aber jetzt geht's irgendwie voran.
1: Ja, sie sind... im Mixing-Prozess schon für das allerletzte Album mit Chris am Mikro. Da werden ja seine Gesangsparts verwendet, die er noch vor seinem Tod 2017 eingehaucht hatte. Und Kim Thayil, der Gitarrist von Soundgarden, hat in dem Interview darüber gesprochen, dass das eine große Herausforderung ist, weil man ja seinem guten Freund und Bandkollegen gerecht werden möchte. Also sie müssen jetzt Entscheidungen rund um die Arbeit von Chris treffen ohne ihn und sind da natürlich sehr sorgfältig und wollen nichts falsch machen.
0: Wollen wir hoffen, dass sie die richtigen Entscheidungen treffen und es ansatzweise klingt dann wie das hier.
1: Oh, oder? Ja.
0: Ja.
1: Oh
0: ja. Ja. Ja, da wärst du mehr als begeistert.
1: Ja. Da bin ich sehr begeistert. Also im nächsten Jahr irgendwann soll die Platte hoffentlich erscheinen. Bis dahin halten wir uns mit zum Beispiel Black Hole Sun über Wasser.

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1: Ich bin Dirk Justus. Schönen guten Morgen. Die GEW ist schockiert über die neuesten PISA-Ergebnisse. Die 15-jährigen Schülerinnen und Schüler in Deutschland haben in Mathe und Lesen so schlecht abgeschnitten wie nie zuvor. Es brauche jetzt einen Masterplan gegen Bildungsarmut und soziale Ungerechtigkeit, so die Bildungsgewerkschaft. Im Bundestag wird heute ausgeteilt. Die Generaldebatte nutzt die Opposition traditionell, um mit der Regierung einmal gründlich abzurechnen. Kanzler Merz darf sich und seine Politik aber auch verteidigen. Er steht nach der Wahl in Sachsen-Anhalt unter besonders hohem Druck. Experten und Kinderrechtsorganisationen sprechen sich gegen ein pauschales Social-Media-Verbot für Minderjährige in Europa aus. Stattdessen empfehlen sie, der EU klare Jugendschutzstandards für Online-Dienste festzulegen. Die EU-Kommission will nächste Woche ihre Pläne für Altersbeschränkungen vorstellen. Norwegen nimmt heute Abschied von König Harald V. Zu seiner Beisetzung in Oslo kommen neben der Königsfamilie auch Staats- und Regierungschefs aus aller Welt. Auch Bundespräsident Steinmeier ist dabei. König Harald war Ende August mit 89 Jahren gestorben. In der Königsklasse rollt wieder der Ball. Borussia Dortmund hat zum Auftakt in der Fußball Champions League einen knappen Heimsieg eingefahren. Endstand gegen den FC Villarreal aus Spanien 3:2. Heute und morgen sind auch noch Stuttgart, Leipzig und die Bayern im Einsatz.
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2: Vielleicht ist mein nächstes Auto dann doch ein E-Auto. Also nicht, dass ich es mir leisten könnte, aber Sprit ist ja, also ich meine...
3: Das ist das Problem. Ich würde mir auch ein E-Auto kaufen, wenn ich könnte. Ganz ehrlich, wenn ich eine Lademöglichkeit hätte, das kommt auch nochmal wieder hinzu.
2: das müssen wir auch nochmal machen.
3: Aber ganz ehrlich, ansonsten ist wie mit Gitarren. Ist mit E auch besser. Das ist,
2: Und deswegen fahren wir jetzt harte E-Gitarren und günstigen Sprit in Metallicas Fuel.

0: Das waren ZZ Top mit Gimme All Your Lovin' hier bei Radio Bob am Mittwochmorgen mit Saskia, mit Carsten. Und jetzt seid ihr wieder gefragt, hier anzutreten. Deckung hoch und austeilen.
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2: Knallhart müsst ihr sein im Kampf gegen euren Lieblings-Rockstar. Alice Neumann möchte heute früh antreten und Rockmusikwissen beweisen. Es geht um Ruhm und Ehre und 100 Euro.
3: Ja.
0: Das heißt, du hast all deinen Mut zusammengenommen und bist hier sicher, dass du jetzt hier antreten willst.
3: Ich mach's. No risk, no fun, ne?
0: Ja, hast du allerdings recht. Und so, dann wollen wir erstmal gucken, wem du dich denn stellen musst. Ja, schauen wir mal.
4: Well, I'm Alice Cooper and I am ready to take you guys on.
0: Yes!
2: Alice ist bereit. Was sagst du zu Alice?
3: Na, Alice gegen Alice. Na, eine Alice gewinnt.
2: Ja, stimmt. Dein Namensvetter.
0: Ja.
2: Dann alle beide Alices, jetzt die Ohren auf. Hier kommt eure Frage. Was ist der Rekord für Rolling Stones-Gitarrist Keith Richards im Wachbleiben in Tagen nach eigenen Angaben aus seiner Autobiografie? Alice, also Cooper.
4: I would say that he probably stayed awake for at least one week.
0: Okay, also er sagt eine Woche, daraus machen wir jetzt mal Tage, 7 Tage.
2: Ja.
3: Eine Woche, schafft man das als Mensch? Dann gehe ich mal drüber. Dann würde ich sagen, also er sagt eine Woche, na, dann gehe ich noch 2 Tage drüber. Eine Woche,
2: ja,
3: 2 Tage.
2: Okay, also 9 Tage sagst du?
3: Ja.
2: Alice, das ist eine Punktlandung. Genau 9 Tage ist richtig.
3: Ist ja cool. Meine Glückszahl.
4: I was going to say that probably has something to do with pharmaceuticals. Oh, that's great. I didn't miss by much.
0: Ja, Alice hat es nicht weit verpasst, aber er hat es verpasst und Keith Richards hat es irgendwie auf die Reihe gekriegt.
2: Es war bei den Aufnahmen zum Album Some Girls und er hat gesagt, irgendwann ist er dann im Stehen eingeschlafen. Aber 9 Tage hat er durchgehalten. Wahrscheinlich eben durch Drogen unterstützt.
3: Respekt. Okay, cool.
0: 100 Euro, was machst du damit?
3: Oh, na, vielleicht mal für Tickets einsetzen.
0: Ja, ne? Ja. Und Ruhm und Ehre, was machst du damit?
3: Das geht runter wie Öl.
2: Ja, erstmal allen erzählen, dass du gerade Alice Cooper geschlagen hast.
3: Genau.
0: Ja, so geht's. 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

0: das für eine Energie? Inspiriert durch Island. Sie waren zum ersten Mal da und waren so beeindruckt von dieser Natur, von dieser Rauheit und haben all diese Energie in den Immigrant Song gesteckt, habt ihr gehört, hier bei Radio Bob. Das waren Led Zeppelin. Ihr hört Bobs Morgen mit Saskia, mit Carsten und jetzt machen wir weiter mit einem Schlangenmenschen. Also, weil jetzt eine Schlange nach ihm benannt wurde.
1: Ja, und er ja auch Schlangenliebhaber ist. Der Gitarrist von Guns N' Roses, Slash, er hat in seinem Leben auch schon mal Schlangen als Haustiere gehabt. Ich glaube, der Höhepunkt waren 60 Stück zu Hause und irgendwann hat er sie dann alle abgegeben, weil das natürlich auch jede Menge Pflege bedarf, so viele Schlangen bei sich zu Hause zu haben.
0: Ob die alle Namen hatten und er sie auseinanderhalten konnte?
1: Ja, klar. 100 Pro. Auf jeden Fall. Was meinst du denn sonst? Und jetzt hat eine neue Schlange seinen Namen, denn es wurde schon vor einer ganzen Weile, vor 20 Jahren, eine Schlange in Neuguinea entdeckt. Aber jetzt erst wurde festgestellt, dass das eine eigenständige Art ist. Und da braucht die natürlich auch einen Namen. Lilaphis Slashy oder Slushy. Aber Slashy macht mehr Sinn.
0: Ja, Slushy klingt nach einem Drink. Ne? Aber gut. Aber er heißt auf Deutsch so viel wie Slashs Erdnatter. 70 Zentimeter lang immerhin, aber völlig ungefährlich für Menschen. Also von daher, keine Angst, wenn ihr sie trefft.
1: Ja, Slash kann an der Gitarre schon hin und wieder mal gefährlich werden. Ne? Also, das macht er jetzt auch mit Guns N' Roses und Live and Let Die.

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17: Mit mir, Saskia Schenk.
0: Gut zu wissen.
17: Kiss-Gitarrist Tommy Thayer hat jetzt in einem Interview ausgeplaudert, dass die Hardrocker schon einen neuen Song fertig aufgenommen haben. Geschrieben wurde er von Frontmann Paul Stanley und großartig soll er sein. Die Band hatte ja schon angedeutet, dass sie für die geplanten Kiss-Avatar-Shows auch neue Songs produzieren werden.
0: Neue Platte.
17: An der arbeiten die Nu-Metaler von Korn ja schon seit einer Weile und vielleicht sind sie sogar jetzt inzwischen damit fertig. Der Techniker von Drummer Ray Luzier hat jetzt nämlich ganz nebenbei verraten, dass zumindest Rays Schlagzeugparts im Kasten seien. 2022 war das letzte Studioalbum von Jonathan Davis und seinen Jungs erschienen, Requiem, und seitdem warten die Fans auf Nachschub.
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18: Es wird gemunkelt, Freunde. Ja. Dass es eventuell ein Biopic geben könnte über die Rolling Stones. Also nichts Genaues weiß man nicht und wir sind uns auch nicht so ganz sicher, wie verlässlich diese Quellen sind.
17: Ja, naja, also ich meine, dass Mick Jagger Interesse dran hat, hat er ja schon über Jahre hinweg bekundet. Ja. Und letzten Monat soll angeblich ein Vertrag unterschrieben worden sein. Und ich meine, das ist ja ein Schritt. Ja. Mit den 101 Studios, also dem Macher Taylor Sheridan von Serien wie Yellowstone, The Landman oder The Agency.
18: Das wird ein Western.
17: Aber mehr.
18: Also.
17: Ich denke ja. Vielleicht über die Zeit, als Mick Jagger Schwarzenegger die Hauptrolle in dem Western gespielt. Nein, egal. Aber mehr steht noch nicht fest. Ja. Deswegen mal gucken, wie, welches Jahrzehnt. Überhaupt alle Jahrzehnte? Ich glaube, nein. Welcher Hauptdarsteller? Welcher Regisseur?
18: Ach ja, man weiß es alles nicht. Man weiß es nicht. Wir wissen ja nicht mal genau, ob sie denn überhaupt auf Tour kommen im nächsten Jahr. Das wäre eigentlich die Frage, die mich in erster Linie beschäftigt. Nun denn, wir stellen uns Fragen und hören derweil die Rolling Stones. Neue Musik ist Mr. Charm.

0: the Streets Have No Name mit U2 und Gänsehaut geht's in diesem Mittwoch hier bei Radio Bob mit Saskia und mit Carsten. Das war Gänsehaut der allerfeinsten, der schönsten Art. Jetzt gibt's, wenn es schlecht läuft, Gänsehaut, die wehtut, die brennt, die man sich abreißen möchte.
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2: Wir kümmern uns um eure musikalischen Fehltritte aus der Vergangenheit. Thomas Brünner war jung und hatte eine ältere Schwester, die leider nicht ganz so guten Musikgeschmack hatte.
3: Genau so war das, hast recht,
0: ja. Ja, was hat die denn gehört? Und vor allen Dingen, womit hat sie dich angesteckt?
3: Gehört hat sie so diese ganze Diskogramm da, weißt du, so wie jetzt ABBA, Boney M, mhm. Baccarat halt eben. Das waren so die Bands, die sie da damals gehört hat und auch als Poster aufgehängt hatte in ihr Zimmer. Und damit hat sie mich dann, am Anfang hat sie mich damit erwischt, leider.
2: Ja. Dann hast du Disco-Dance gemacht zu unter anderem diesen Song hier.
3: Ja.
0: Ja, da lacht er noch. Baccarat.
3: Schön, mit, gell?
0: Ja, Darling. Oh Gott. Zum Hohen verletzt. Wer hat dich denn dann auf den richtigen Weg gebracht?
3: Das waren Kumpels damals, dann so mit so ab 15, sag ich mal, war dann so, dass ich schon in die richtige Richtung gelaufen bin und meine Musikrichtung ein bisschen geändert habe, ja.
2: Mhm. Bei welcher Band hast du direkt das Gefühl, oh, die haben mich damals gekriegt? Also was war so der Anfang für dich?
3: Well, the one and only, Mr. Lemmy Kilmister. Das war der, der mich als allererstes gepackt hat. Ja. Das war meine erste Motorhead. Platte, die habe ich heute noch zu Hause stehen. Ja.
0: Motorhead, natürlich immer eine sehr gute Band. Was ist heute angesagt?
3: Ja, immer noch. Motorhead. Ja, ich sag mal, alles, was ein bisschen härter ist. Ja, Metallica, Suicidal Tendencies, also alles, wo Dampf ist, Rage Against the Machine, die Dinger, das ist, was ich mir gerne anhöre, ja.
2: Sehr vorbildlich. Und wir belohnen deine mutige Beichte heute früh. 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
3: Das ist super, da freue ich mich drauf.
0: Ja, und darin haben wir ja unter anderem unsere Kaffeetasse, die schöne Bob-Tasse. Damit schmeckt der Kaffee dann noch besser.
3: Das war der Grund, warum ich da mitgemacht habe, genau.
2: Sehr gut.
3: Ja, perfekt, da freue ich mich.
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0: explosiv rein in den Mittwochmorgen. AC/DC waren das mit TNT hier bei Radio Bob mit Saskia und Carsten. Und während der Herbst anklopft und die dunkle Jahreszeit vor der Tür steht, erinnern wir uns zurück an die sonnigen Momente auf den ganzen Festivals 2026 und wollen heute mit euch mal darüber quatschen, was denn für euch die ganz besonderen Highlights der Festivalsaison in diesem Jahr waren.
1: Moin, liebes Radio Bob Team, hier ist Oskar. Ich stehe hier gerade so vor meinem Schlagzeug und erinnere mich an mein Highlight dieses Jahr, mein Festival-Highlight. Und das war auf jeden Fall in Wacken, Animals des Leaders. Das war einfach gigantisch. Ich war da mit meinem Kumpel und Alter, ich habe da nach Freudentränen geweint, weil mich diese Band so berührt hat. Und zweites Highlight war auch in Wacken, im Landgasthof, die Corrupted Blood Pit Session. Das war gigantisch. Man war hautnah mit den Interpreten. Ich habe dem einen Gitarristen geholfen, sein Kram anzustecken für den Auftritt. Man hat so ein bisschen geredet mit den Leuten. Es war gigantisch.
2: Ja, das war bestimmt eine besondere Erfahrung. Ja. Und genau die suchen wir. Eure Festival-Highlights in diesem Jahr, das kann natürlich rein musikalisch sein, dass ihr sagt, boah, die Band, die war einfach absolut überragend. Oder vielleicht auch irgendwelche Geschichten am Rande. Die wollen wir heute hören. Erzählt sie uns über die MyBob-App gerne mit einer schnellen Sprachnachricht. 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
5: Ich bin Dirk Justus. Schönen guten Morgen. Die Ergebnisse der PISA-Studie sind dramatisch für Deutschland, das hat Bundesbildungsministerin Prien gesagt. Das Thema Bildung müsse zu einer Top-Priorität in Politik und Gesellschaft werden. Die 15-jährigen Schülerinnen und Schüler haben im PISA-Vergleich so schlecht abgeschnitten wie nie zuvor. Nach der Anschlagsserie auf das deutsche Stromnetz gehen die Ermittler davon aus, dass der gefasste Tatverdächtige weitere Angriffe geplant hatte. Bei seiner Festnahme gestern hatte der 48-Jährige Sprengstoff bei sich. Sein Motiv offenbar der Kampf gegen klimaschädliche Energien wie Öl, Kohle und Gas. Für die einen kann es günstiger werden, für den anderen teurer. Für fast 10 Millionen Autofahrer in Deutschland ändern sich im kommenden Jahr die Regionalklassen für die Kfz-Haftpflichtversicherung. In Regionen mit besonders vielen oder besonders teuren Schäden fällt die Einstufung höher aus. Der BVB ist mit einem knappen Sieg in die neue Champions League-Saison gestartet. Zu Hause gab es gegen die Spanier vom FC Villarreal einen 3:2-Erfolg. Heute ist aus deutscher Sicht dann Stuttgart gegen Viking Stavanger aus Norwegen gefordert. Morgen sind die Bayern und Leipzig dran. Die deutschen Basketballfrauen können einen Riesenerfolg feiern. Sie haben es erstmals ins Viertelfinale bei einer WM geschafft. In der Quali-Runde setzte sich das DBB-Team souverän mit 94:56 gegen Südkorea durch. Im Viertelfinale bei diesem Heimturnier wartet in Berlin nun Europameister Belgien.
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6: Ich habe ja erst vermutet, dass meine Chili-Toleranz gesunken ist und deswegen meine Mundschleimhaut so wehtut. Und vielleicht war das auch ein Faktor, der dazu beigesteuert hat. Aber jetzt habe ich eine andere Theorie.
7: Ja.
6: Ich war ja bei der Zahnreinigung Anfang letzter Woche.
7: Ja.
6: Und da wurde mir gesagt, ich muss meine Zahnpasta unbedingt wechseln. Die wäre ganz, ganz schlecht.
7: Ja.
6: Und dann habe ich eine neue Zahnpasta gekauft und ich glaube, die vertrage ich nicht. Die ist zu scharf für mich, weißt du?
7: Das war gar nicht die Soße.
6: Ich weiß, oder eine Kombi.
7: Das war die Zahnpasta.
6: Ich bin jetzt zurück zu meiner alten Zahnpasta, zumindest übergangsweise, bis ich eine bessere, mildere Zahnpasta gefunden habe und es wird ein bisschen besser.
7: Okay, also die Zahnpasta ist schuld daran, dass du so scharf warst die letzten Tage morgens immer.
6: Einfach nicht mehr Zähne putzen.
7: Ja, das war die beste Idee. Einfach ein bisschen Zucker, ja, in den Mund
6: genau.
7: Oder auf euch, ne, wie Def Leppard. Pour some sugar on me.

0: Fire 2001, das waren Creed hier bei Radio Bob am Mittwochmorgen mit Saskia, mit Carsten und wahr oder falsch? Mit diesem Song soll ein Jogger in Skandinavien mal Wölfe vertrieben haben.
1: Ist das so? Ich dachte, das wäre Nickelback gewesen, aber ich sag jetzt einfach mal wahr.
0: Ja, ist auch richtig. Also zumindest ist diese Geschichte überliefert und solche Fragen, die kann es hier geben.
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1: Es geht um Kiss in Dynamite-Tickets für die allerletzten Shows mit Freundmann Hannes am Mikro. Und diese Tickets möchte sich unbedingt Michaela Euler klar machen.
3: Ja, letzte Gelegenheit.
1: Ja, mit ihm. Dass du jetzt Rockmusikwissen abrufen kannst.
3: Das hoffe ich doch.
0: Ja, aber man muss es ja auch erstmal haben, um es abrufen zu können. Hast du das?
3: Ja. Okay. Also ich denke mal schon so ein bisschen, weil ich höre ja jeden Tag Radio Bob.
0: Ja.
3: Also
0: ja. Ja, das wird. Das wird ganz bestimmt.
1: Okay. Wahr super. Oder falsch, Michaela? Black Sabbath-Gitarrist Tony Iommi verlor bei einem Arbeitsunfall 2 Fingerkuppen seiner Greifhand.
3: Wahr.
1: Richtig. Aus welchem Land kommen AC/DC?
3: USA.
1: Australien. Welcher Frontmann heißt mit bürgerlichem Namen John Francis Bon Jovi?
3: John Bon Jovi.
1: Richtig. Charlie Watts war Schlagzeuger welcher englischen Rock-Urgesteine?
3: Weiter.
1: Rolling Stones. In welchem Jahrzehnt gründeten sich die Scorpions?
3: 70er.
1: 60er. Welche Punkrocker brachten den Song Anarchy in the UK raus? Das darfst du noch beantworten. Anarchy in the UK.
3: Sex Pistols.
1: Jawohl!
3: Ja! Oh Gott!
1: Das war wirklich hier mit Ach und
3: Kraft. Oh mein Gott!
1: Und ein klein bisschen Unterstützung von hinten, wie wir gehört haben.
3: Ja, mein Mann hat mitgefiebert, sagen wir es mal so.
0: Ja, ist auch okay. Der darf auch helfen, das geht in Ordnung. Darf der denn ja auch mit jetzt?
3: Der kommt auch mit, ja, genau.
1: Sehr gut, dann könnt ihr euch eine schöne Date-Night machen bei Kiss in Dynamite.
3: Ja, super geil.
0: Ja, also wenn gerade jemand in der Nähe ist, der auch ein bisschen Ahnung hat, dann darf der natürlich helfen. Ja, wichtig ist, dass ihr diese 3 Antworten zusammenbekommt in den 30 Sekunden. Und wenn ihr das auch könnt, dann klickt einfach radiobob.de, werdet morgen King of Bob und seht Kiss in Dynamite live. Noch einmal mit Hannes am Mikro.
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0: Sky is a neighborhood. Das waren die Foo Fighters hier bei Radio Bob. Mit Saskia, mit Carsten am Mittwoch. Und ich habe ihn auch noch nicht eingemottet, denn ich gedenke, ihn nochmal rauszuholen. Also ein paar trockene Tage mit Sonne wird es dann nochmal geben. Und da muss natürlich nochmal ein bisschen gegrillt werden. Und ich glaube, Dave Grohl, der packt seinen Grill, glaube ich, nie ein. Der ist ja leidenschaftlicher Griller.
1: Ja, also der ist erst Frontmann. Und dann Barbecue-Spezialist. Ich meine, er grillt ja auch immer für den guten Zweck, das ganze Jahr hindurch. Und jetzt hat er eine Grill-Playlist veröffentlicht, Songs, die vor allem zum sonnigen Grillen passen, finde ich. Unter anderem auch mal mit Bill Withers dazwischen, aber auch mit Led Zeppelin, mit The Prodigy, die Foo Fighters selber dürfen nicht fehlen, die Buzzcocks, 10cc, Kansas, Carsten, AC/DC, Foghat. Ja. Sehr entspannt, eine lässige Playlist ist das.
0: Und das macht einfach Spaß. Du stehst am Grill, ja, bereitest für die Familie das Wild zu, das du im Supermarkt erlegt hast, hast vielleicht noch ein kühles Bierchen in der Hand und dann die richtige Musik. Es ist wirklich großartig. Also ich würde auch Gary Moore und Phil Lynott mit draufpacken, also auf meine Playlist zumindest. Wobei, da könnte dann die Gefahr bestehen, dass ich dann also irgendwie für eine gewisse
1: Zeit
0: abgelenkt bin, weil ich einfach zu sehr mit meiner Luftgitarre beschäftigt bin. Aber gut.
1: Aber jetzt ist ja kein Grill in der Nähe, jetzt kannst du in die Luftgitarrenseiten greifen. Two out in the fields.

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11: Mit mir, Saskia Schenk.
12: Kinofilm.
11: Schon ab heute bis einschließlich Sonntag kann man in Kinos weltweit die neue Oasis-Doku Don't Look Back in Anger sehen, in dem die Versöhnung und Reunion-Tour 2025 der Gallagher-Brüder im Mittelpunkt steht. Der Streifen war am Wochenende schon beim Filmfest in Venedig gezeigt worden und hatte am Ende 8 Minuten Standing Ovations bekommen.
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11: Das gibt's von Evanescence zu ihrem Song Tell Me When You've Had Enough. Es ist die neueste Single aus ihrem aktuellen Album Sanctuary und nochmal ein kleiner Appetithappen für die gerade gestartete Europatour von Amy Lee und Co. 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
13: Ich habe gestern eine verknotete Kette gesehen. Ich hätte nicht gedacht, dass so etwas möglich ist. Mein Junior kam gestern mit seinem Kumpel nach Hause, die haben eine Radtour gemacht. Ja. Und dann Fahrradkette. Und dann sagt sein Kumpel, ich kann nicht mehr schalten, ging gar nichts, mussten den Rest schieben. Und ich habe das wirklich noch nie gesehen. Also die Kette, die eigentlich ja oben über das obere Ritze läuft, war unten und andersrum aufgezogen, kreuzte sich mit der anderen und steckte wirklich komplett fest. Hat eine Zeit lang gedauert, bis ich erstmal begriffen habe, wie die Ketten laufen und wie ich die überhaupt wieder lösen konnte. Ich habe dann letztendlich hingekriegt. Das habe ich noch nie gesehen. Das war faszinierend. Ich wusste gar nicht, dass Fahrradketten sowas können. Ja.
11: Alles ist möglich. Ja. Das soll dir dieses Ereignis von gestern sagen, Carsten. The sky is the limit. Ja. In deiner Zukunft liegen noch viele Abenteuer vor dir.
13: Absolut, ja. Definitiv. Das konnte ich lösen jedenfalls gestern. Da
11: ich ganz sehr gut. Ja. Und jetzt haben wir Paramore, um das zu feiern mit einem großartigen Song. Misery Business.

0: She Don't Know Me mit Bon Jovi geht's durch diesen Mittwoch. Ihr hört Radio Bob mit Saskia, mit Carsten. Und ja, so ein bisschen haben wir Tränen in den Augen, denn wir nehmen Abschied von der Festivalsaison. Das war's ja schon wieder, zumindest mit den großen Open-Air-Festivals. Und gucken aber dann mit einem fetten Grinsen doch mal zurück, denn wir wollen von euch wissen, was waren denn eure Highlights in diesem Jahr?
1: Hallo, liebes Radio Bob-Team, hier ist die Rabine. Ich habe mit meinen 54 Jahren dieses Jahr mein erstes Festival mitgemacht. Ich war bei dem Impericon und zwar an dem Freitag, als die Architects da waren. Das war der Auslöser, dass ich mir das gegönnt habe. Und ich habe es auf gar keinen Fall bereut. Erstens die Band, mega, wie immer. Und die Location, also es war so heiß und dort waren die Hallen waren klimatisiert. Es hat nicht lange gedauert, es waren zwei Bühnen direkt nebeneinander. Das waren keine 5 Minuten Pause, zack, hat die nächste Band gespielt und richtig geflasht hat mich dann Bloodywood und Guter Lachs. Also ich war so begeistert, nächstes Jahr ist Wacken an der Reihe. Ich freue mich, rock on!
2: Ja, da ist bei Rabino das Festivalfeuer entfacht worden. Wir suchen eure Festival-Highlights 2026. Schickt uns gerne eine Sprachnachricht

0: So, ich weiß jetzt endlich, wo es reinregnet in meinen Opel. Gestern habe ich es getan. Ich saß im Kofferraum. Hier ist Radio Bob mit Saskia, mit Carsten am Mittwochmorgen. Und ja, ich habe die komplette Verkleidung von innen abgebaut. Und dann hat es gestern mal ein bisschen länger geregnet. Und dann konnte ich herausfinden, wo das Wasser eintritt. Ja, es ist tatsächlich die dritte Bremsleuchte, die oben so eingebaut ist. Da ist das Gummi offenbar undicht.
1: Und das hast du jetzt behoben und bist dir auch sicher, dass du es richtig gemacht hast? Nein?
0: Das ist genau das Problem. Ja, ich muss ja da erstmal eine neue Dichtung besorgen und so weiter. Einfach zuschmieren, glaube ich, ist nicht so eine gute Idee. Also von daher brauche ich erstmal eine Dichtung. Und ganz ehrlich, um das zu lösen, musst du da wieder so in diese Klappe reinfummeln. Das, ich habe auch so ein bisschen Angst, dass mir wieder irgendwas wegfällt, was ich da nicht wiederfinde oder so.
1: Brich dir die Scheibe raus oder so. Wahrscheinlich bei deinem Glück. Nein, verboten. Daumen gedrückt, dass du das irgendwann mal abdichten kannst. Also brauchst du jetzt auch noch mal weiter Regen, um das noch bearbeiten zu können, oder?
0: Nein, nein, jetzt kann es gerne trocken bleiben. Jetzt muss trocken bleiben. Ich habe keinen Bock mehr jetzt auf Regen, jetzt ist vorbei. Und weiß ich nicht. Und wenn ich das dann mit Linkin Park repariere, dann funktioniert das hoffentlich.
1: Ja, mit Over Each Other ganz besonders.
0: Euch noch einen ganz schönen Mittwoch mit Radio Bob.

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1: Ich bin Dirk Justus. Schönen guten Morgen. Die GEW ist schockiert über die neuesten PISA-Ergebnisse. Die 15-jährigen Schülerinnen und Schüler in Deutschland haben in Mathe und Lesen so schlecht abgeschnitten wie nie zuvor. Es brauche jetzt einen Masterplan gegen Bildungsarmut und soziale Ungerechtigkeit, so die Bildungsgewerkschaft. Im Bundestag wird heute ausgeteilt. Die Generaldebatte nutzt die Opposition traditionell, um mit der Regierung einmal gründlich abzurechnen. Kanzler Merz darf sich und seine Politik aber auch verteidigen. Er steht nach der Wahl in Sachsen-Anhalt unter besonders hohem Druck. Den Städten und Gemeinden steht finanziell das Wasser bis zum Hals. Der Städtetag fordert vom Bund Soforthilfe in Höhe von 30 Milliarden Euro. Ansonsten drohen weitere Einschnitte. Das sagte der Städtetagspräsident Burkhard Jung der Rheinischen Post. Die Soforthilfe müsse für 2027 dringend eingeplant werden. Israels Ministerpräsident Netanyahu soll 10 Tage vor den Terrorattacken vom 7. Oktober persönlich gewarnt worden sein. Das berichtet die israelische Zeitung Haaretz. Netanyahu soll die Warnung aber nicht ernst genommen und auch den Sicherheitsapparat nicht eingeweiht haben. In der Königsklasse rollt wieder der Ball. Borussia Dortmund hat zum Auftakt in der Fußball-Champions League einen knappen Heimsieg eingefahren. Endstand gegen den FC Villarreal aus Spanien 3:2. Heute und morgen sind auch noch Stuttgart, Leipzig und die Bayern im Einsatz.
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2: Lakeview haben inzwischen eine ziemlich besondere Beziehung zu Deutschland. Jesse DeNiro hat nach ihrem Wacken-Auftritt sogar gesagt, die deutsche Crowd, die sei für ihn die beste der Welt. Vor allem dieses typische gemeinsame Hey, Hey, Hey mit den Fäusten in der Luft kannten die beiden vorher nur aus Wacken-Videos. Und als sie das dann selbst mit dem Publikum erlebt haben, war das für sie offenbar so ein echter Gänsehautmoment. Hier sind Lakeview mit neuem Rock zusammen mit The Ghost Inside. Hier ist Kill Me First. I'll be back.

0: Die Bloodhound Gang, Foxtrot, Uniform, Charlie Kilo bei Radio Bob, Andrea Schmidt hier. Nur bei uns heißt es jetzt zweimal am Tag, Band gegen Fan. Das ultimative Duell ist zurück. Ihr tretet gegen eure Lieblingsrockstars an.
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0: Die Spielregeln, kurz und knackig. Eine musikalische Schätzfrage für beide Seiten. Erst tippt der Rockstar, dann tippt ihr. Wenn er dran ist, holt den Sieg. So wollte es auch Christoph Maus machen in Bobs Morgen. Und der Zufallsgenerator, der spuckt seinen Rockstar-Gegner aus.
2: Hey everybody, it's Corey Taylor and I am ready for you.
3: Ja, großartig. Mein Idol. Das wird eine heiße Nummer, glaube ich.
4: Hier kommt eure Frage. Wie viele Fotos sind auf dem Cover des Rolling Stones Albums Exile on Main Street zu sehen? Corey, was meinst du?
2: Oh God. Oh, you're killing me. I haven't looked at that album in so long. Oh, I'm gonna say 16, but I know that's not right.
5: Okay, er sagt, es sind 16. Er hat sich das Cover schon länger nicht mehr angeguckt. Wie ist es bei dir? Hast du es vor Augen?
3: Oh, nee, ehrlicherweise gar nicht. Da muss ich komplett ins Blaue raten.
4: Sind es mehr oder weniger Fotos als 16?
3: Es sind mehr. Ich glaube, es sind 17.
5: Okay. Also eine rein taktische Herangehensweise.
4: Wie schlau. Ja. Es sind tatsächlich mehr als 50 Fotos und damit bist du näher dran.
3: Yeah, super.
2: Ja. Oh my God, is it that many? Holy shit.
4: Und das heißt, Christoph, du hast 100 Euro abgestaubt.
3: Ja, klasse, ich freue mich. Toll. Hier geht direkt für die nächste Konzertkarte drauf.
4: Für Slipknot.
3: Ja, natürlich. Auf jeden Fall. Entweder Slipknot, Stone Sour oder Corey Solo. Irgendwas in der Richtung auf jeden Fall.
0: Gegen wen wollt ihr antreten? 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
7: Und jetzt eine Band, die in Deutschland nicht so viel auf dem Schirm haben, dabei haben sie Geschichte geschrieben. Dirty Honey. Denn als erste Band überhaupt ohne ein großes Plattenlabel im Rücken haben sie es auf Platz 1 der amerikanischen Mainstream-Rock-Charts geschafft. Das war 2019. Und sie haben sich bereits die Bühnen mit Legenden wie Guns N' Roses, The Who oder auch Slash geteilt. Hier ist das Jahr 2019. Hier sind Dirty Honey und When I'm Gone.

0: Tom Petty bei Radio Bob, Love is a Long Road. Davor Aerosmith mit Living on the Edge. Und Gitarrist Joe Perry von Aerosmith hat morgen Geburtstag, er wird 76. In dem Alter feiern andere mit Kaffee, Kuchen und Verwandtschaft, aber nicht Joe Perry. Er feiert natürlich auf der Bühne, zusammen mit seinen Kumpels Alice Cooper und Johnny Depp, denn er tourt gerade mit den Hollywood Vampires durch Europa und rockt dann an seinem Ehrentag live vor 1000 Fans in Polen. Und auch wenn Joe Perry inzwischen mit Hollywood Vampires unterwegs ist, Rockgeschichte hat er natürlich mit Aerosmith geschrieben. Perry war von Anfang an einer der entscheidenden Köpfe der Band. Zusammen mit Steven Tyler bildet er das kreative und ziemlich auch explosive Zentrum von Aerosmith. Tyler vorne am Mikro und Perry daneben mit diesem rauen, bluesigen Gitarrensound. Und wie wichtig Perry für Aerosmith war, das merkt man vielleicht am besten daran, was passiert, als er nicht mehr da war. 1979, da verlässt er die Band. Aerosmith machen zwar weiter, aber diese klassische Chemie ist weg. 1984 kommt Perry zurück und da beginnt die zweite große Karriere der Band mit einem Comeback, das Aerosmith schließlich noch einmal zu einer der größten Rockbands der Welt macht. Andrea Schmidt hier. Nur hier, mehr Rock bei der Arbeit. Jetzt neuer Rock von The Funeral Portrait und Dark Thoughts bei Radio Bob.
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4: Ich bin Dirk Justes. Schönen guten Tag. Alice Weidel hat im Bundestag zum Rundumschlag gegen die Bundesregierung ausgeholt. In der Generaldebatte des Bundestags zielte die AfD-Chefin vor allem auf Kanzler Friedrich Merz. Er sei für eine fortschreitende Deindustrialisierung in Deutschland verantwortlich. Nach Weidel spricht der Kanzler selbst. Den Städten und Gemeinden steht finanziell das Wasser bis zum Hals. Der Städtetag fordert vom Bund Soforthilfe in Höhe von 30 Milliarden Euro. Ansonsten drohen weitere Einschnitte. Das sagte der Städtetagspräsident Burkhard Jung der Rheinischen Post. Die Soforthilfe müsse für 2027 dringend eingeplant werden. Die Ergebnisse der PISA-Studie sind dramatisch für Deutschland, das hat Bundesbildungsministerin Prien gesagt. Das Thema Bildung müsse zu einer Top-Priorität in Politik und Gesellschaft werden. Die 15-jährigen Schülerinnen und Schüler haben im PISA-Vergleich so schlecht abgeschnitten wie nie zuvor. Eine technische Panne hat an britischen Flughäfen für Chaos gesorgt. Über 1000 Flüge sind bis gestern Abend ausgefallen. Betroffen war unter anderem Großbritanniens größter Flughafen London Heathrow. Die Auswirkungen waren auch in Deutschland spürbar, etwa in Frankfurt. Mittlerweile ist die Störung behoben.
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5: Bruce Springsteen bringt heute ganz frisch einen neuen Konzertfilm raus. Er heißt Land of Hope and Dreams, the American Tour, Philadelphia Freedom Cut. Aufgezeichnet wurde das große Tourfinale Ende Mai in Philadelphia. Einen ersten Trailer hat es ja schon am vergangenen Freitag gegeben. Und den kompletten Film gibt es zu streamen. Ich habe gehört bei YouTube, ich habe selber noch nicht geschaut. Müsst ihr mal machen. Hier ist der Boss, Dancing in the Dark.

0: Green Day bei Radio Bob, When I Come Around, Andrea Schmidt, ja, von der Straße direkt auf die ganz großen Festivalbühnen. Saltatio Mortis stehen für den absoluten Ausnahmezustand und wer so lange im Rockbusiness unterwegs ist, der sammelt jede Menge Stories an und davon erzählen sie bei uns.
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5: Billy Idol rockt heute Abend im Hollywood Casino Amphitheater in Missouri und da wäre ich schon gerne, denn da gibt es eine große Rasenfläche. Ja, die ist so ein bisschen weiter weg von der Bühne, aber man kann Billy immer noch gut sehen. Und da kostet so ein Ticket keine 25 Dollar. Also einfach Decke auf die Wiese, ein kühles Bier in der Hand und dann die Faust in den Himmel bei Sweet 16. Den Song gibt's gleich nach neuem Rock von John Deaver and the Rockets of Love. Hier ist Bigger Than

0: Der Ärzte bei Radio Bob und Rockbar. Die erlebte dann im nächsten Jahr auch bei einigen Festivals, unter anderem beim Open Flair in Eschwege. Aber jetzt erinnern wir uns erstmal an die schönen Momente der Festivalsaison 2026.
1: Moin, liebes Bob-Team. Ihr sucht nach den Festival-Highlights, habe ich gehört. Da könnte man ganz vieles nehmen. Also dieses Jahr auf jeden Fall, wenn man so Tagesfestivals nimmt, natürlich das Bobfest mit Airborne, die einfach eine Wahnsinns-Show abgeliefert haben. Aber auch richtig gut waren Powerwolf auf der Lorelei. Aber das absolute Highlight für dieses Jahr ist natürlich Rock am Ring Linkin Park gewesen, als bekennender Linkin Park-Fan, der sich auf der Tour jetzt 7-mal die Konzerte angehört hat, ist das natürlich das absolute Highlight.
0: Boah, 7-mal. Ja, die Festivalsaison 2026, wir sammeln die Höhepunkte für Oscar. War es in Wacken der Auftritt von Animal S Leader? Denn danach hat er Freudentränen geweint, weil es ihn so berührt hat. Was bleibt bei euch besonders hängen von der Festivalsaison? Sagt auch gerne Bescheid als Mail oder auch als Sprachnachricht über unsere kostenlose MyBob-App. Andrea Schmidt hier. Wir rocken euch den Mittwoch jetzt mit Rose Tattoo und Rock'n'Roll Outlaw bei Radio Bob.

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1: Ich bin Dirk Jostes. Schönen guten Tag. Im Bundestag haben sich Regierung und Opposition einen heftigen Schlagabtausch geliefert. AfD-Chefin Weidel griff vor allem die Migrations- und Energiepolitik von Schwarz-Rot an. Kanzler Merz verteidigte seine Regierung und attackierte die AfD. Er bezeichnete die Rechtsaußenpartei als zerstörerische Kraft. AfD-Regierungschef oder doch ein überparteilicher Ministerpräsident? Auch in der SPD liebäugelt der eine oder andere mit dieser Idee, die das BSW ins Spiel gebracht hat. Jetzt hat sich auch SPD-Bundesvize Schweizer für so eine Expertenregierung ausgesprochen. Nach der Anschlagsserie auf das deutsche Stromnetz gehen die Ermittler davon aus, dass der gefasste Tatverdächtige weitere Angriffe geplant hatte. Bei seiner Festnahme gestern hatte der 48-Jährige Sprengstoff bei sich. Sein Motiv offenbar der Kampf gegen klimaschädliche Energien wie Öl, Kohle und Gas. Bislang ging es nur um Zölle. Jetzt will Donald Trump, dass bestimmte Waren aus dem Nachbarland Kanada gar nicht mehr in die USA kommen. Das geht von Schnaps über Molke bis zu Motorrädern. Ein Ende des Handelsstreits zwischen den USA und Kanada ist momentan nicht in Sicht. Norwegen nimmt heute Abschied von König Harald V. Zu seiner Beisetzung in Oslo kommen neben der Königsfamilie auch Staats- und Regierungschefs aus aller Welt. Auch Bundespräsident Steinmeier ist dabei. König Harald war Ende August mit 89 Jahren gestorben.
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2: Irgendwo in der afrikanischen Wüste soll es immer noch laufen. Africa von Toto in Dauerschleife, Tag und Nacht, gespeist von der Sonne. Die Idee, die stammt vom deutsch-namibischen Künstler Marc Siedentopf, der diese Installation 2019 als Kunstprojekt in die Wüste setzte. Den genauen Ort, den kennt niemand. Und ob die Anlage heute überhaupt noch spielt, weiß auch keiner. Vielleicht ist sie auch längst verstummt. Bei mir gibt's Africa von Toto gleich nach neuem Rock von Muse und Cryogen.

0: Lost You in a Second bei Radio Bob, The Baboon Show, zusammen mit Björn Dixgard. Andrea Schmidt hier. Björn Dixgard ist ja hauptberuflich Sänger von Mando de Jau. Der kennt sich im Rock also aus, aber ist er auch gut genug, um gegen euch zu bestehen?
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0: 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Und Rob Trujillo von Metallica ist auch dabei. Gegen den könntet ihr auch antreten. Wir sind Metallica. Enter Sandman.

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0: Hier hört ihr Smash Mouth.
2: Hey now, you're an all-star, get your game on, go play.
0: Und hier rockt ihr zu Ice Nine Kills. 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
8: Gleich eine Hymne aufs Wochenende, die allerdings an einem Mittwoch ihren Anfang nimmt. Loverboy-Gitarrist Paul Dean spaziert an einem Mittwochnachmittag an einem Strand in Vancouver entlang. Da fällt ihm auf, der Strand ist ja völlig leer, ganz im Gegensatz zu den Wochenenden. Da geht er die Post ab. Und da schießt ihm die Frage durch den Kopf, ja, wo sind denn die ganzen Leute? Richtig, die schuften für das Wochenende. Working for the Weekend, Loverboy, gleich vor The Black Crowes, Jealous Again. Und los geht's mit Nesta und In the Name of Rock'n'Roll.

0: Andreas Schmidt hier bei Radio Bob. Airborne sind schon der Wahnsinn. Gerade auf den großen Bühnen, wie zum Beispiel Wacken Open Air, dem Hellfest in Frankreich, Download Festival in England oder auch im Juli bei uns beim Bobfest. Und von denen gibt's was Neues. Mehr von Lara Bahnsen.
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2: Wo Airborne draufsteht, ist absolute Ekstase drin. Egal ob live auf der Bühne oder auf ihrem neuen, selbstbetitelten Album. Sie sind wieder da und kommen mit Wucht.

0: Ruhige Balladen sucht man auf dem neuen Airborne-Album vergebens. Da geht's ordentlich nach vorn. Airborne lieben es laut, wild und energiegeladen. Deswegen machen sie auch genau da weiter auf dem neuen selbstbetitelten Album. Von uns gibt's 4 von 5 Bobpunkten.
1: 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Und dieser Song hier ist ja auch drauf, wie es Alive After.

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0: Cheap Trick waren das mit Surrender bei Radio Bob heute am Mittwochmittag. Wir stecken schon mittendrin im September. Das heißt, so langsam müssen wir dem Festivalsommer Tschüss sagen. Und deswegen schauen wir heute nochmal zurück. Was waren denn eure Festival-Highlights 2026?
1: Hallo, liebes Radio Bob-Team. Hier ist die Rabine. Ich habe mit meinen 54 Jahren dieses Jahr mein erstes Festival mitgemacht. Ich war bei dem Impericon und zwar an dem Freitag, als die Architects da waren. Das war der Auslöser, dass ich mir das gegönnt habe. Und ich habe es auf gar keinen Fall bereut. Erstens die Band, mega, wie immer. Und die Location, also es war so heiß und dort waren die Hallen waren klimatisiert. Es hat nicht lange gedauert, es waren zwei Bühnen direkt nebeneinander. Das waren keine 5 Minuten Pause, zack, hat die nächste Band gespielt und richtig geflasht hat mich dann Bloody Wood und Guter Lachs. Also ich war so begeistert, nächstes Jahr ist Wacken an der Reihe. Ich freue mich, rock on!
0: Klingt nach einem sehr schönen Festival für dich. Meldet euch auch mal mit euren Festival-Highlights über unsere kostenlose MyBob-App.

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13: In diesem Monat feiern U2 ja noch ihr 50-jähriges Bandjubiläum. Ne? Ende September 1976 haben sie zum ersten Mal zusammen in einem Proberaum gespielt. Und wir hoffen natürlich, dass sich U2 dann auch zu ihrem Geburtstag mit weiteren Infos zum neuen Album melden. Wir behalten das auf jeden Fall im Auge. Hier sind U2 mit Pride in the Name of Love bei Radio Bob.

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Das waren Kiss hier bei Radio Bob. Gitarrist Tommy Thayer hat jetzt in einem Interview verraten, dass die Band schon einen neuen Song fertig aufgenommen hat. Geschrieben wurde der Song von Frontmann Paul Stanley und er soll großartig sein. Der Gitarrist meinte auch noch, dass es sich natürlich besonders anfühlen soll, wenn sie neue Musik veröffentlichen. Man macht ja nicht einfach ein neues Kiss-Album, nur um noch ein Kiss-Album zu haben, hat er gesagt. Also, mit Konzerten ist zwar Schluss, zumindest mit den echten KISS-Musikern, aber so ganz fertig mit der Musik sind sie wohl noch nicht. Wir sind gespannt, was da so kommt. Lara Bahnsen bei Radio Bob, jetzt mit Manowar und Warriors of the World.

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1: Ich bin Dirk Justes. Schönen guten Tag. Zwischenrufe, Pfiffe und Geschrei. In der Generaldebatte im Bundestag ist Kanzler Merz heute teils kaum zu Wort gekommen. Nachdem ihm AfD-Chefin Weidel Totalversagen vorgeworfen hatte, verteidigte Merz seinen Kurs, gab aber auch zu, dass er es bisher nicht geschafft hat, den Sinn seiner Reformen gut zu erklären. AfD-Regierungschef oder doch ein überparteilicher Ministerpräsident? Auch in der SPD liebäugelt der eine oder andere mit dieser Idee, die das BSW ins Spiel gebracht hat. Jetzt hat sich auch SPD-Bundesvize Schweizer für so eine Expertenregierung ausgesprochen. Nach der Anschlagsserie auf das deutsche Stromnetz gehen die Ermittler davon aus, dass der gefasste Tatverdächtige weitere Angriffe geplant hatte. Bei seiner Festnahme gestern hatte der 48-Jährige Sprengstoff bei sich. Sein Motiv offenbar der Kampf gegen klimaschädliche Energien wie Öl, Kohle und Gas. Norwegen nimmt heute Abschied von König Harald V. Zu seiner Beisetzung in Oslo kommen neben der Königsfamilie auch Staats- und Regierungschefs aus aller Welt. Auch Bundespräsident Steinmeier ist dabei. König Harald war Ende August mit 89 Jahren gestorben. Für den VfB Stuttgart wird es ab heute wieder in der Fußball-Champions League ernst. Der VfB bekommt es am Abend zu Hause mit Viking Stavanger aus Norwegen zu tun. Nach einem Jahr Pause sind die Stuttgarter damit zurück in der Königsklasse. Los geht's, 18.45 Uhr.
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2: Bis zum 30. Oktober müssen wir noch warten, dann bringt Nickelback aber ihr neues Album Everything Under the Sun raus. Ein Querschnitt ihrer musikalischen Bandbreite, also sind auch die härteren Nummern mit dabei. Eine davon hören wir jetzt. Rattle the Cage bei Radio Bob.

0: Sie haben in der Vergangenheit auch schon gegen euch gezockt bei Schlag den Rockstar. Takeda waren das mit Losing hier bei Radio Bob. Ja, der Ring bei uns ist ja wieder eröffnet, ne? Ihr trefft im Duell auf eure Lieblingsrockstars und könnt ihnen zeigen, wo der Hammer hängt. Also es gibt eine Schätzfrage. Und wer näher dran ist, der gewinnt Ruhm, Ehre und für euch gibt es zusätzlich auch noch 100 Euro. Also, wenn ihr mal gegen die ganz Großen, wie zum Beispiel Alice Cooper antreten wollt, dann bewerbt euch. Wie? Alice, die heute im Bobs Morgen die große Ehre hatte, gegen den Schockrocker und Namensvetter zu spielen.
1: Dann alle beide Alices, jetzt die Ohren auf, hier kommt eure Frage. Was ist der Rekord für Rolling Stones Gitarrist Keith Richards im Wachbleiben in Tagen nach eigenen Angaben aus seiner Autobiografie? Alice, also Cooper.
2: I would say that he probably stayed awake for at least one week.
3: Okay, also er sagt eine Woche, daraus machen wir jetzt mal Tage, 7 Tage.
1: Ja.
4: Eine Woche, schaffen wir das als Mensch? Na, dann gehe ich noch 2 Tage drüber. Eine Woche,
1: ja,
4: 2 Tage.
1: Okay, also 9 Tage sagst du?
4: Ja.
1: Alice, das ist eine Punktlandung. Genau, 9 Tage ist richtig.
4: Ist ja cool. Meine Glückszahl.
2: I was going to say that probably has something to do with pharmaceuticals. Oh, that's great. I didn't miss by much.
3: Ja, Alice hat es nicht weit verpasst, aber er hat es verpasst und Keith Richards hat es irgendwie auf die Reihe gekriegt. 100 Euro, was machst du damit?
4: Oh, na, vielleicht mal für Tickets einsetzen.
3: Ja. Ja. Und Ruhm und Ehre, was machst du damit?
4: Das geht runter wie Öl.
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genauso wie Twisted Sister. 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Sister.

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8: Bret Michaels hatte eigentlich noch Großes vor in diesem Jahr. Er wollte auf Tour gehen, aber schon nach dem ersten Auftritt haben seine Ärzte gewarnt und Ruhe verordnet. Also musste der Ex-Poison-Sänger alles wieder absagen. Vor der Tour hatte er sich nämlich noch Nierensteine entfernen lassen, wovon er sich jetzt erstmal erholen muss. Gleich hören wir Brett mit Poison nach The Glorious Sons und SOS bei Radio.

Bobs Mittag eben mit Pink Floyd und Another Brick in the Wall. Würde Pink Floyd Ex-Frontmann Syd Barrett noch leben, wäre er im Januar 80 Jahre alt geworden. Anlässlich seines runden Geburtstages wird es in seiner Heimatstadt Cambridge ein Tribute-Konzert geben. Und zwar am 10. Oktober, pünktlich zum Mental Health Day. Alle Erlöse gehen dementsprechend auch an Wohltätigkeitsorganisationen für mentale Gesundheit. Barrett hatte ja nämlich wegen psychischer Probleme und Drogensucht schon 68 aus der Band austreten müssen und ist 2006 an Krebs gestorben. Also, ein Konzert für die gute Sache, da gibt's immer alle Daumen hoch dafür. Social Distortion hören wir jetzt mit Tonight hier bei Radio Bob.

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2: Ich bin Lisa Schwarzkopf. Schönen guten Tag. Ring frei im Bundestag, Weidel gegen Merz. In der Generaldebatte holt die AfD-Chefin zum Rundumschlag aus. Gegen die Migrationspolitik, die Energiewende und vor allem Friedrich Merz. Der verteidigt seinen Kurs, gibt aber auch zu, dass er seine Reformen bisher nicht gut erklärt hat. AfD-Regierungschef oder doch ein überparteilicher Ministerpräsident. Auch in der SPD liebäugelt der ein oder andere mit dieser Idee, die das BSW für Sachsen-Anhalt ins Spiel gebracht hat. Jetzt hat sich auch SPD-Bundesvize Schweizer für so eine Expertenregierung ausgesprochen. E-Laster sind auf Deutschlands Straßen noch die absolute Ausnahme. Nun hat Amazon angekündigt, dieses Jahr 50 Elektro-LKW in Deutschland in den Dienst zu nehmen. Eine gute Nachricht auch für die deutsche Autobranche, denn die E-Laster werden von Mercedes geliefert. Norwegen nimmt heute Abschied von König Harald. Zu seiner Beisetzung in Oslo kommen neben der Königsfamilie auch Staats- und Regierungschefs aus aller Welt. Auch Bundespräsident Steinmeier ist dabei. König Harald war Ende August mit 89 Jahren gestorben. In der Fußball-Champions League steigt heute der nächste deutsche Club in die Ligaphase ein. Der VfB Stuttgart empfängt am Abend die Norweger aus Stavanger. Anstoß ist 18.45 Uhr. Morgen geht es dann für die Bayern und RB Leipzig in der Königsklasse los.
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3: Nächste Woche Freitag gibt es was Neues von David Bowie. Ein Album mit 22 teilweise unveröffentlichten Songs aus der Zeit, als er noch Davy Jones hieß, also kurz bevor er zu David Bowie wurde. So Mitte der 60er war das. Das Ganze gibt's dann digital als CD und als rote und schwarze Vinylen. Hier ist David Bowie mit Let's Dance jetzt bei Radio Bob.

0: 21st Century Digital Boy, das war Bad Religion bei Radio Bob. 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
10: 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Und das hier ist der Titeltrack der Tour Not Bad for New Jersey. Ah!

0: Dieses Jahr waren sie das große Highlight bei Rock am Ring, präsentiert von Radio Bob. Das waren Linkin Park mit New Divide. Also Rock am Ring, ein Höhepunkt, gleich am Anfang des Festivalsommers 2026. So langsam verabschieden wir uns ja von der tollen Zeit, ne, und wollen von euch wissen, welches Highlight denn euch im Gedächtnis geblieben ist. Marcel hat sich über unsere MyBob-App gemeldet und er war tatsächlich bei Rock am Ring dabei.
1: Moin, liebes Bob-Team. Also dieses Jahr auf jeden Fall, wenn man so Tagesfestivals nimmt, natürlich das Bobfest mit Airborne, die einfach eine Wahnsinns-Show abgeliefert haben. Aber auch richtig gut waren Powerwolf auf der Lorelei. Aber das absolute Highlight für dieses Jahr ist natürlich Rock am Ring, Linkin Park gewesen. Als bekennender Linkin Park-Fan, der sich auf der Tour jetzt 7-mal die Konzerte angehört hat, ist das natürlich das absolute Highlight.
0: Ach ja, man könnte eigentlich direkt weitermachen, ne, mit den Festivals, aber naja, die Vorfreude auf den Festivalsommer 2027 ist auf jeden Fall groß. Sagt uns doch auch nochmal, welches Highlight ihr diesen Sommer so hattet über unsere MyBob-App.

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1: Ich bin Lisa Schwarzkopf. Schönen guten Tag. Im Bundestag haben sich Regierung und Opposition einen heftigen Schlagabtausch geliefert. AfD-Chefin Weidel griff vor allem die Migrations- und Energiepolitik von Schwarz-Rot an. Kanzler Merz verteidigte seine Regierung und attackierte die AfD. Er bezeichnete die Rechtsaußenpartei als zerstörerische Kraft. Eine Rüstungsfirma will Marschflugkörper in Sachsen bauen. Das US-israelische Unternehmen Covenant hat die Pläne jetzt bestätigt. Als Standort für die Produktion ist Leipzig vorgesehen. Nächstes Jahr soll es losgehen. Auch die Bundeswehr soll sich für den Marschflugkörper interessieren. Wohnungen für Einheimische statt für Touristen. Die EU plant einheitliche Regeln, damit Städte Kurzzeitvermietungen etwa über Airbnb einschränken oder verbieten dürfen. Der Vorstoß zielt auf Touristenmetropolen ab, wo der Wohnungsmarkt besonders angespannt ist. Große Ehre für Laura Dahlmeier. Die verstorbene Biathlon-Legende wird in die Hall of Fame des deutschen Sports aufgenommen. Damit werden Athleten geehrt, die Sportgeschichte geschrieben haben. Dieses Jahr sind es auch Britta Steffen, Fabian Hambüchen und Felix Neureuther. Für den VfB Stuttgart wird es ab heute wieder in der Fußball-Champions League ernst. Der VfB bekommt es am Abend zu Hause mit Viking Stavanger aus Norwegen zu tun. Nach einem Jahr Pause sind die Stuttgarter damit zurück in der Königsklasse. Los geht's 18.45 Uhr.
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2: Und das ist neu von den Rolling Stones. Das ist die vierte Single aus dem neuen Album Foreign Tongues. Hier ist Mr. Charm jetzt bei Radio Bob.

Oasis. Some Might Say hier bei Radio Bob. Ihr Dokumentarfilm Don't Look Back in Anger wurde ja bei den Filmfestspielen in Venedig gerade mit langem Applaus geehrt. Aber was ist Venedig? Was sind Filmfestspiele? Gegen mich. Ich werde mir den Film heute Abend anschauen und berichten. Lohnt es sich? Kann man sich das auch als Nicht-Fan anschauen? Morgen wisst ihr dann mehr. Hier ist Bobs Nachmittag mit André Dostert und das sind Billy Morrison und Ozzy Osbourne zusammen mit Steve Stevens. Hier sind die Gods of Rock'n'Roll.

Gypsy Road, Cinderella in Bobs Nachmittag mit André Dostal. Frank Turner hat gerade sein 3171. Konzert gespielt in Birmingham. Nächste Woche ist er in den USA und im Dezember kommt er wieder zu uns nach Deutschland. 5 Konzerte wird er spielen und ich habe wieder mal keine Tickets bekommen, weil ich es verpennt habe, mir welche zu besorgen. Hier ist er mit den Do Nots. Hier ist So Long bei Radio Bob.

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8: Der Schlagzeuger der Eagles setzt bei seinem Soloalbum von 1984 einen Schlagzeugcomputer ein. Das ist schon ein wenig seltsam, finde ich, oder? Hier sind seine Boys of Summer jetzt bei Radio Bob.

eine letzte Runde. Betontot waren das hier bei Radio Bob. Ende der 60er Jahre gibt's einen Radiomoderator in Detroit, der die Kollegen so dermaßen nervt, dass sie ihn rausschmeißen. Er wird dann Sänger einer Band, da nervt er aber auch und die Band geht auseinander. So, jetzt kommt's. Er baut eine neue Band auf und berät die. Also er macht da gar nicht selber mit, er berät die bloß und er will die komplette Kontrolle über alles. Und das funktioniert. Grand Funk Railroad sind zeitweise die erfolgreichste Band in den USA, bis es wieder Streit gibt und alles den Bach runtergeht.

Welcome to the Black Parade, My Chemical Romance hier bei Radio Bob. Die haben dieses Jahr in Europa gespielt, aber nur ein Konzert in Italien und eins in Spanien. Und zack, waren sie wieder weg. Das letzte Mal bei uns in Deutschland waren sie 2022. War da irgendwas? Hat sie da jemand geärgert? Ich habe nichts gemacht. Hier ist Bobs Nachmittag mit André Dostal und das sind die Cars. Magic.

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1: Ich bin Lisa Schwarzkopf. Schönen guten Tag. Ring frei im Bundestag, Weidel gegen Merz. In der Generaldebatte holt die AfD-Chefin zum Rundumschlag aus. Gegen die Migrationspolitik, die Energiewende und vor allem Friedrich Merz. Der verteidigt seinen Kurs, gibt aber auch zu, dass er seine Reformen bisher nicht gut erklärt hat. AfD-Regierungschef oder doch ein überparteilicher Ministerpräsident. Auch in der SPD liebäugelt der ein oder andere mit dieser Idee, die das BSW für Sachsen-Anhalt ins Spiel gebracht hat. Jetzt hat sich auch SPD-Bundesvize Schweizer für so eine Expertenregierung ausgesprochen. E-Laster sind auf Deutschlands Straßen noch die absolute Ausnahme. Nun hat Amazon angekündigt, dieses Jahr 50 Elektro-LKW in Deutschland in den Dienst zu nehmen. Eine gute Nachricht auch für die deutsche Autobranche, denn die E-Laster werden von Mercedes geliefert. Trump, Putin und Xi an einem Tisch. Am Rande eines Wirtschaftsgipfels in China im November könnte es zu diesem Treffen kommen. US-Präsident Trump und Russlands Machthaber Putin haben bei ihrem letzten Telefonat darüber gesprochen, heißt es vom Kreml. Es ist aber noch offen, ob Trump zum Gipfel kommt. In der Fußball Champions League steigt heute der nächste deutsche Club in die Ligaphase ein. Der VfB Stuttgart empfängt am Abend die Norweger aus Stavanger. Anstoß ist 18.45 Uhr. Morgen geht es dann für die Bayern und RB Leipzig in der Königsklasse los.
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2: Von Iron Maiden erscheint dieses Jahr noch eine Vinylbox mit den ersten neuen Alben und eine Neuauflage von Somewhere in Time zum 40. Jubiläum. Da geht dann bei einigen Fans wieder das ganze Taschengeld für drauf. Hier ist Run to the Hills jetzt bei Radio Bob.

Kiss in Dynamite waren das. Only the Dead hier in Bobs Nachmittag mit André Dostal. Joan Jett muss erstmal eine Pause einlegen, denn nach einer Wirbelverletzung sind alle Konzerte diesen Monat abgesagt. Gute Besserung, hier ist I Love Rock'n'Roll.

World Alone, das ist der Bassist von Black Sabbath, das ist Tony Iommi von seinem neuen Album, das nächsten Monat erscheint. Iommi spielt Bass und Gitarre, den Gesang übernimmt der Norweger Jörn Lande. Hier ist Bobs Nachmittag mit André Dostal und mit den Red Hot Chili Peppers, Give It Away.

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6: Ex-Van Halen-Schlagzeuger Alex Van Halen nannte den ehemaligen Sänger Sammy Hagar in einem Interview jetzt einen Vollidioten. 1986, da haben sie sich noch vertragen und aus dem Jahr hören wir gleich Why Can't This Be Love? Vorher noch die Emil Bulls mit We Build

0: Hier ist Bobs Nachmittag mit André Dostal am 9. September. Jetzt am Wochenende ist noch das Cinerock im Sinntal in Hessen. Dann war es das mit den Open-Air-Festivals für dieses Jahr. Zeit mal zurückzuschauen, ne? Was waren eure Highlights? Moin.
1: Moin, liebes Bob-Team. Also, ich war diesen Sommer auf dem Mainstream, auf dem schönen Bobfest und auf dem Reload. Highlight auf dem Mainstream kann ich gar nicht mal sagen. Ich habe nur versucht, nicht zu sterben, weil das war knüppelheiß und ich habe mehr Wasser getrunken als Bier. Das kann man erzählen, aber es war so. Bobfest, da war mein Highlight natürlich Airborne. Ich bin Airborne-Fan der ersten Stunde. War mega geil, was die da abgeliefert haben. Das konnten nicht mal Judas Priest danach toppen. Auch wenn ich jetzt für die Aussage gelyncht werde, aber das ist meine Meinung. Auf dem Reload habe ich, da waren wieder Airborne, klar, aber da waren meine Highlights tatsächlich Wolverine und Avatar. Die haben mich da echt überrascht. In diesem Sinne, rock on.
0: Ja, danke Patrick. Was waren eure Highlights dieses Jahr? Schickt uns auch gerne eine Nachricht über unsere App. Yeah.

Crying Fire, Avatar hier, Inbox-Nachmittag mit André Dostal. 1978, da gab es The Sweet schon 10 Jahre und sie wechselten die Plattenfirma. Kurz danach brach die Band dann auch auseinander. Das hier war ihr letzter Top-10-Hit überhaupt. Love is like Oxygen, hier sind The Sweet jetzt bei Radio Bob.

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1: Ich bin Lisa Schwarzkopf. Schönen guten Tag. Im Bundestag haben sich Regierung und Opposition einen heftigen Schlagabtausch geliefert. AfD-Chefin Weidel griff vor allem die Migrations- und Energiepolitik von Schwarz-Rot an. Kanzler Merz bezeichnete die Rechtsaußenpartei als zerstörerische Kraft. Verteidigungsminister Pistorius hält die Milliardenausgaben für die Bundeswehr für absolut notwendig. Bei der Haushaltsdebatte im Bundestag verwies er unter anderem auf die zunehmende Bedrohung durch Russland. 140 Milliarden Euro sind nächstes Jahr im Verteidigungsetat vorgesehen. Ausweis, Führerschein und Krankenkassenkarte in einer App. Das neue Angebot soll in Deutschland kurz nach dem Jahreswechsel an den Start gehen. Heißen wird die App DU. Perspektivisch ist auch geplant, Kundenkarten oder Tickets für den ÖPNV einzubinden. Es war die letzte Ehre für einen äußerst beliebten König. Norwegen hat heute Abschied von Harald genommen. Zehntausende verfolgten den Trauerzug durch Oslo. Auch viele Vertreter von Königsfamilien sowie Staats- und Regierungschefs aus aller Welt waren dabei, darunter Bundespräsident Steinmeier. Laura Dahlmeier wird in die Hall of Fame des deutschen Sports aufgenommen. Die Biathlon-Legende war letztes Jahr beim Bergsteigen in Pakistan ums Leben gekommen. Ebenfalls geehrt werden Schwimmerin Britta Steffen, Turner Fabian Hambüchen und Skirennfahrer Felix Neureuther. 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
1: Ich bin Lisa Schwarzkopf. Schönen guten Abend. Zwischenrufe, Pfiffe und Geschrei. In der Generaldebatte im Bundestag ist Kanzler Merz heute teils kaum zu Wort gekommen. Nachdem ihm AfD-Chefin Weidel Totalversagen vorgeworfen hat, verteidigte Merz seinen Kurs, gab aber auch zu, dass er es bisher nicht geschafft hat, den Sinn seiner Reformen gut zu erklären. Nach der Wahl in Sachsen-Anhalt schließt das BSW Sondierungsgespräche mit der AfD nicht aus. Der Landesvorstand will über das Angebot beraten. CDU, SPD, Grüne und Linke sagen hingegen nein. Die AfD hatte die Wahl zwar klar gewonnen, verpasste aber die absolute Mehrheit und braucht daher Unterstützung. Der Mann, der hinter den Angriffen auf Umspannwerke in Deutschland stecken soll, sitzt jetzt in U-Haft. Tagelang war der 48-Jährige auf der Flucht. Gestern wurde er dann von der Polizei bei einem Kraftwerk in NRW geschnappt. Er hatte Sprengstoff dabei. Sirenen heulen, Handys piepsen, morgen ist wieder bundesweiter Warntag. Um 11 Uhr testen Bund, Länder, Städte und Gemeinden die Warnsysteme. So soll sichergestellt werden, dass im Katastrophenfall alles richtig funktioniert. Für den VfB Stuttgart wird es ab heute wieder in der Fußball-Champions League ernst. Der VfB bekommt es am Abend zu Hause mit Viking Stavanger aus Norwegen zu tun. Nach einem Jahr Pause sind die Stuttgarter damit zurück in der Königsklasse. Los geht's, 18.45 Uhr.
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2: Ich verrate euch was. Asia haben eine neue Single rausgebracht, die heißt The Traveler und die gibt's gleich hier. Und ihr dürft mir auch gerne verraten, was dann noch laufen soll, weil ihr könnt ja eigentlich bestimmen, das ganze Programm in den nächsten 2 Stunden. Alles, was ihr machen müsst, ist mir eine Sprachnachricht reinschicken in der MyBob-App. Als allererstes, das erste Wort sozusagen in dieser Sendung, hat jetzt aber Billy Joel, We Didn't Start the Fire.

0: Das sind The Offspring, The Kids Aren't Alright bei Radio Bob im Wunsch-Bob.
1: Jo, liebes Bob-Team, also für heute Abend würde ich mir jetzt, da ich gerade im Feierabend noch unterwegs bin, irgendetwas von Farid Urlaub wünschen. Der hat ja am Freitag sein neues Album veröffentlicht und es ist mir gerade noch ein bisschen zu kurz gekommen. Bei euch im Bob habe ich tatsächlich noch nie was davon gehört. Deswegen ein schönes Lied vom Farid Urlaub, vorzugsweise Karten, aber ihr dürft auch irgendwas anderes spielen. Das wäre sehr, sehr geil. Vielen Dank euch und Rock on!

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8: Die Donuts gibt's jetzt hier als allererstes. Whatever happened to the 80s? Morgen ist übrigens auch wieder Donuts Donnerstag hier bei Radio Bob. Da gibt's ab 21 Uhr wieder 3 Stunden Spaß mit Ingo. Seid unbedingt dabei und seid auch gerne hier schon dabei. Mann, ich verlange aber auch viel von euch. Aber es ist nur zu eurem Besten. Da laufen nämlich hier eure Lieblingssongs, wenn ihr jetzt in der MyBob-App euch meldet mit einer Sprachnachricht und mir Bescheid sagt, was ihr hören wollt.

0: Takida mit Master bei Radio Bob im Wunschbob. Ich höre sehr oft von euch in der MyBob-App, dass ihr Takida durch uns entdeckt habt. Das macht uns natürlich sehr glücklich, wenn ihr hier neue Musik entdeckt, die ihr dann toll findet. Ihr könnt euch aber gegenseitig auch mal auf die Sprünge helfen. Der Heinz zum Beispiel hat eine neue alte Band für uns alle rausgekramt, falls ihr die noch nicht kennt.
1: Hallo liebes Bob-Team, hallo liebe Nina. Heinz ist mal wieder dran. Ich habe jetzt entdeckt eine Gruppe, eine ältere, 70er Jahre glaube ich. Jordi, da war der Sänger von, der jetzige Sänger von AC/DC-Sänger. Und die haben ein Lied, das gefällt mir ganz gut, Ain't It Just Like a Woman. Vielleicht könntet ihr das spielen. Vielen Dank, schönen Abend, rock on, ciao.

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0: Ihr hört Radio Bob, der Wunschbob ist da am 9. September. Die wirklich allerletzten Festivals stehen jetzt an, also Sommerfestivals. Klar gibt's im Winter auch noch mal ein paar coole Sachen, aber die Open Airs, die sind jetzt wirklich so langsam, aber sicher vorbei, jetzt wo es auch langsam ein bisschen kühler wird im Bobland. Ist aber eine gute Zeit, um mal zurückzugucken. Was waren denn so eure Festival-Highlights in diesem Sommer? Wo fandet ihr es besonders schön?
1: Hier ist Oskar. Ich stehe hier gerade so vor meinem Schlagzeug und erinnere mich an mein Highlight dieses Jahr, mein Festival-Highlight. Und das war auf jeden Fall in Wacken, Animals des Leaders. Das war einfach gigantisch. Ich war da mit meinem Kumpel. Ich habe da nach Freudentränen geweint, weil mich diese Band so berührt hat. Und zweites Highlight war auch in Wacken, im Landgasthof, die Corrupted Blood Pit Session. Das war gigantisch. Man war hautnah mit den Interpreten. Ich habe dem einen Gitarristen geholfen, sein Kram anzustecken für den Auftritt. Man hat so ein bisschen geredet mit den Leuten. Es war gigantisch.
2: Hallo, liebes Radio Bob Team. Hier ist die Rabine. Ich habe mit meinen 54 Jahren dieses Jahr mein erstes Festival mitgemacht. Ich war bei dem Impericon und zwar an dem Freitag, als die Architects da waren. Das war der Auslöser, dass ich mir das gegönnt habe. Und ich habe es auf gar keinen Fall bereut. Nächstes Jahr ist Wacken an der Reihe. Ich freue mich. Rock on!
0: Ach, da wird mir direkt ganz warm ums Herz, wenn ihr eure Erinnerungen teilt über den schönen Festivalsommer. Könnt ihr gerne noch weitermachen. Lasst uns noch ein bisschen freuen, dass es so ein toller Festivalsommer war. Was waren eure

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1: Ich bin Lisa Schwarzkopf. Schönen guten Abend. Der Verteidigungsetat Deutschlands ist ein Sicherheitsversprechen. Das hat Verteidigungsminister Pistorius bei der Haushaltsdebatte im Bundestag gesagt. Er hält die Ausgaben von 140 Milliarden Euro im nächsten Jahr für absolut notwendig. Pistorius verwies auf die Bedrohung durch Russland. Ring frei im Bundestag, Weidel gegen Merz. In der Generaldebatte holt die AfD-Chefin zum Rundumschlag aus. Gegen die Migrationspolitik, die Energiewende und vor allem Friedrich Merz. Der verteidigt seinen Kurs, gibt aber auch zu, dass er seine Reformen bisher nicht gut erklärt hat. Die Vereinigten Arabischen Emirate stellen Milliardeninvestitionen in Deutschland in Aussicht. Am Rande eines Staatsbesuchs in Berlin und München sollen entsprechende Vereinbarungen unterschrieben werden. Das hat eine Regierungsvertreterin der VAE der Welt gesagt. Autobahnsperrung an der Grenze zur Schweiz. Die A861 bei Rheinfelden ist wegen eines Polizeieinsatzes komplett dicht gemacht. Wie die Bild meldet, hatten bei der Kontrolle eines verdächtigen Autos durch Schweizer Grenzschützer die Sprengstoffspürhunde angeschlagen. Mehr ist dazu noch nicht bekannt. Große Ehre für Laura Dahlmeier. Die verstorbene Biathlon-Legende wird in die Hall of Fame des deutschen Sports aufgenommen. Damit werden Athleten geehrt, die Sportgeschichte geschrieben haben. Dieses Jahr sind es auch Britta Steffen, Fabian Hambüchen und Felix Neureuther.
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2: Die Arctic Monkeys haben ja 2025 alle überrascht, weil sie ein eigenes Label gegründet haben. Und viele Leute dachten dann, boah cool, dann gibt's bestimmt bald neue Musik. Wir warten seitdem immer noch. Es gab zwar das Album Help mit verschiedenen anderen Musikern für War Child Records, wo alle Einnahmen für den guten Zweck gespendet werden, um Kindern in Kriegsgebieten zu helfen. Aber sonst nichts von Arctic Monkeys selber. Erstmal nichts Neues. Müssen wir also weiterhin geduldig bleiben. Arctic Monkeys gibt's jetzt hier, When the Sun Goes Down.

0: Måneskin sind das. Honey, are you coming bei Radio Bob im Wunschbob, der Sendung, in der ihr das Programm bestimmen dürft. Und ihr dürft auch gerne sagen, warum ihr hier was besonders gerne hören wollt.
1: Hallo, liebes Bob-Team, hier ist das Klausgen aus Dortmund. Ich bin Staplerfahrer und mit 10 Jahren habe ich das erste Mal Remote gehört und da wusste ich direkt, Punk bestimmt dein Leben. Und so ist es auch geblieben. Ich bin 53 und ich höre immer noch Punk. Ramones spielt ihr sehr schön und richtig gut, aber ich würde mich auch freuen, wenn ihr mal zum Beispiel von Swiss und die anderen Punker auf Sri Lanka spielen würdet. Das ist Punk, der geht auch steil nach vorne. Das würde mich tierisch gleich freuen. Vielen lieben Dank und ey, gute Arbeit.

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3: Wenn wir heute schon an den schönen Festivalsommer zurückdenken, dann dürfen wir natürlich nicht erbauen vergessen, wie sie bei unserem Bobfest abgerissen haben. Das war wirklich fantastisch. Hoffentlich können wir das nächstes Jahr nochmal toppen. Hier gibt's sie jetzt, Airborne Alive After Death.

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0: Grüße aus dem Jahr 1984 von Twisted Sister. I Wanna Rock bei Radio Bob im Wunschbob. Leute, ich freue mich sehr, wenn ihr hier mitmacht. Meldet euch mit Sprachnachrichten am besten in der MyBob-App, dann landet ihr sofort hier bei mir in der Sendung. Hallo.
1: Hallo, liebes Bob-Team, hier ist der Markus aus Eisenberg und ich bin gerade auf dem Heimweg und hätte mal wieder Bock auf einen geilen Klassiker. Und zwar wünsche ich mir Gamma Ray mit Heaven Can Wait. Und ich grüße damit ganz herzlich die Queen of Daily Metal, Nina Loges. Ciao, macht's gut.

0: Das sind die Toten Hosen, Bonnie und Clyde bei Radio Bob im Wunschbob. Einen letzten Songwunsch, den schaffen wir heute noch mit einer Band, die gerade wirklich überall ist, zumindest überall im Internet. Aber ihr könnt Father of Peace auch live sehen. Sie sind gerade auf Tour im Bobland. Wenn euch also gefällt, was ihr jetzt hört.
1: Hi, hier ist der Matze aus Kandern, aus dem schönen südbadischen Markgräflerland. Ich würde mir gerne mal von Father of Peace Enemy wünschen. Das sind echt ein paar geile Newcomer. Die kommen echt so schön schräg rüber. Und ich als alter System of a Down Fan, das wäre echt mal cool, wenn ihr das spielen tätet. Ihr macht einen echt coolen Job. Vielen Dank und macht weiter so. Bis

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1: Ich bin Lisa Schwarzkopf. Schönen guten Abend. Verteidigungsminister Pistorius hält die Milliardenausgaben für die Bundeswehr für absolut notwendig. Bei der Haushaltsdebatte im Bundestag verwies er unter anderem auf die zunehmende Bedrohung durch Russland. 140 Milliarden Euro sind nächstes Jahr im Verteidigungsetat vorgesehen. Nach der Wahl in Sachsen-Anhalt schließt das BSW Sondierungsgespräche mit der AfD nicht aus. Der Landesvorstand will über das Angebot beraten. CDU, SPD, Grüne und Linke sagen hingegen Nein zur AfD. Die digitale Brieftasche kommt in Deutschland kurz nach dem Jahreswechsel. Dann geht die staatliche DU-App an den Start, in der etwa Ausweis, Führerschein und Krankenkassenkarte gespeichert werden. Später soll das auch für Kundenkarten oder ÖPNV-Tickets möglich sein. Mehr Wohnungen für Einheimische, weniger Airbnbs für Touristen. Die EU will einheitliche Regeln festlegen, damit Metropolen solche Kurzzeitvermietungen einschränken oder verbieten dürfen. Barcelona, Lissabon, Amsterdam oder Berlin haben das bereits getan. Es gibt aber immer wieder rechtliche Unsicherheiten. Nicht wundern, wenn das Handy morgen um 11 Uhr laut piept oder die Sirenen heulen. Das soll genauso sein, denn es ist wieder bundesweiter Warntag. Bund, Länder, Städte und Gemeinden proben für den Katastrophenfall und schauen, wie gut ihre Warnsysteme funktionieren.
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1: Ich bin Lisa Schwarzkopf. Schönen guten Abend. Der Verteidigungsetat Deutschlands ist ein Sicherheitsversprechen. Das hat Verteidigungsminister Pistorius bei der Haushaltsdebatte im Bundestag gesagt. Er hält die Ausgaben von 140 Milliarden Euro im nächsten Jahr für absolut notwendig. Pistorius verwies auf die Bedrohung durch Russland. Eine Rüstungsfirma will ab dem nächsten Jahr in Sachsen Teile für Langstreckenraketen bauen. Das US-israelische Unternehmen Covenant hat die Pläne jetzt bestätigt. Als Standort für die Produktion ist der Leipziger Norden vorgesehen. Auch die Bundeswehr soll sich für den Marschflugkörper interessieren. Autobahnsperrung an der Grenze zur Schweiz. Die A861 bei Rheinfelden ist wegen eines Polizeieinsatzes komplett dicht. Wie die Bild meldet, hatten bei der Kontrolle eines verdächtigen Autos durch Schweizer Grenzschützer die Sprengstoffspürhunde angeschlagen. Zwei Männer wurden festgenommen, heißt es beim SWR. Es war die letzte Ehre für einen äußerst beliebten König. Norwegen hat heute Abschied von Harald genommen. Zehntausende verfolgten den Trauerzug durch Oslo. Auch viele Vertreter von Königsfamilien sowie Staats- und Regierungschefs aus aller Welt waren dabei, darunter Bundespräsident Steinmeier. In der Fußball-Champions League bleiben die deutschen Teams ohne Punktverlust. Nach Borussia Dortmund hat auch der VfB Stuttgart sein Auftaktspiel gewonnen. Mit 3:1 gegen Viking Stavanger aus Norwegen.
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3: Einen wunderschönen guten Abend, meine sehr verehrten Damen und Herren. Liebe Musikhörerinnen und Hörer. Oder wie ich zu meinen Avantasia-Kollegen sage, liebe Musikmäuse. Kein Scheiß, wenn ich in die Umkleide komme, dann begrüße ich manchmal meine Band so. Und dann zeigen sie mir einen Vogel und sagen, Sammet, was bist du für ein Trottel? Ich habe jetzt auf jeden Fall hier Musik. Ich bin nicht in der Umkleidekabine bei Avantasia. Ich bin hier im Radio und es gibt gleich Triumph. Ich spiele TNT. Ich spiele die Pretty Maids, ich spiele meine eigene Band Ed Guy. Und wir fangen an mit Kansas. Fight Fire with Fire.

Das waren die Pretty Maids mit Please Don't Leave Me aus dem Jahr 1991. Mein Freund Ronnie Atkins, ganz platonisch, bei uns wird nicht gebumst. Also nicht untereinander, Ronnie und ich. Oh Gott, oh Gott, oh Gott. Also ich wollte damit sagen, wir sind sehr gute Freunde. Er ist ein Avantasia-Kollege von mir und ich bin ein großer Freund von den Pretty Maids. Wir haben uns irgendwann kennengelernt im Jahr 2012. Nachdem ich Ronnie im Jahr 1999, ich hatte seine Telefonnummer zufällig von jemandem bekommen, ich habe ihn angerufen und gefragt, ob er bei Avantasia dabei sein möchte, beim ersten Avantasia-Album. Und er hat am Telefon gesagt, nö, habe ich keinen Bock drauf, ich kenne dich nicht und so. Und dann haben wir geredet, ne, so ein bisschen über Gott und die Welt, so 2 Minuten und dann war das Telefonat auch vorbei. Wir haben uns nie wieder getroffen und im Jahr 2012 sind wir uns auf so einem Kreuzfahrtschiff für Heavy-Metal-Bands über den Weg gelaufen in der Karibik. Ronnie hatte schon 7 Bier getrunken, ich hatte 2 Bier getrunken, da habe ich gedacht, jetzt schnappe ich ihn mir. Wir haben uns unterhalten, wir haben uns angefreundet und seitdem, seit 14 Jahren, ist er einer meiner allerbesten Freunde im Musikgeschäft. Ich liebe diesen Typen, Ronnie Atkins. Ein supergeiler Sänger, war ein ganz großer Einfluss für mich und er ist auch noch ein ganz großer Einfluss für mich, aber er ist vor allem einer meiner besten Freunde. Ein super Mensch, super Charakter. Ronnie, ich liebe dich. Ganz platonisch, auch ohne Bumserei. Mein Name ist Tobias Summit hier, die Tobias Summit Rockshow. Jetzt gibt's Triumph, Headed for Nowhere.

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Das war die singende ICE-Bremse. Tony Harnell mit TNT, Everyone's a Star, 1987 rausgekommen. Das Ding ist fast 40 Jahre alt und kommt aus der Phase, die mich musikalisch am meisten geprägt hat. Viele von euch sagen ja immer, ja, in den 70ern wurde der Grundstein gelegt für unsere Art von Musik. Hier mit Led Zeppelin und Black Sabbath und Deep Purple. Habt ihr recht, ist auch so. Vor allem auch Bands für mich, AC/DC mit Bon Scott, da geht eigentlich nichts drüber. Kiss, die frühen Sachen, Cold Gin, Detroit Rock City, ich liebe das Zeug. Aber für mich war die prägende Phase trotzdem, das waren die 80er. Musikalisch ist da kein Zweifel dran. Mein Name ist Tobias Sammet, ihr hört die Tobias Sammet Rockshow. Ich bin dieser Typ von Edguy und Avantasia und mein Songwriting war immer extrem von den 80ern beeinflusst. Ich mochte das einfach. Ich mochte die Frisuren, ich mochte die Schulterpolster, ich mochte die Ästhetik. Die 80er, das ist meine Jugend. Da bin ich aufgewachsen und musikalisch sozialisiert worden. Und mich wird das nie loslassen. Das hört man auch dem Songwriting von Edguy und Avantasia an. Ich spiele jetzt eine Ballade von Edguy vom Album Tinnitus Sanctus. Die kam, glaube ich, 2008 oder 2009 raus. Ich finde, das ist eine geile Platte, war vielleicht manches ein bisschen gewöhnungsbedürftig darauf, aber man hört an dieser Ballade, was für ein großer Fan der 80er ich bin. Glaube ich. Also es hat mich beeinflusst. Hier ist Edguy, Thorn Without a Rose. Okay.

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5: Jetzt gibt's gleich Judas Priest, You've Got Another Thing Coming. Absolute Metal-Hymne. Ich spiele Riot, Dance of Death. Es gibt Hardline Rhythm from a Red Car. Ich spiele Heaven's Gate. Meinen Freund Sascha Page, meinen Avantasia-Kollegen, der hat heute einen ganz besonderen Tag. Da reden wir gleich drüber. Erstmal gibt's aber die Scorpions, auch Freunde. Ich habe mit Rudolf und Klaus Musik gemacht bei Avantasia. Wir haben mit Edguy die Scorpions supported. Großartige Typen, geile Band. Ich liebe diese Typen, alle fünf. James Kotak, Gott hab ihn selig, war damals dabei. Großartiger Schlagzeuger, ein verrückter Typ. Was wäre die deutsche Musikwelt ohne die Scorpions? Nichts. Hier sind sie mit Blackout.

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Das war ein Heaven's Gate mit Living in Hysteria. Heaven's Gate, da werdet ihr jetzt denken, Mensch, habe ich doch schon mal irgendwo gehört? Ja, bei Bibel TV ab und zu mal gibt es irgendeine Vereinigung, die erzählt, dass die Erde 7000 Jahre alt ist und die Dinosaurier ausgestorben sind, weil sie nicht auf die Arche Noah gepasst haben. Weiß ja jedes Kind, die sind alle ersoffen. Die Erde ist ja auch erst 6000 Jahre alt und wir wurden alle aus Rippen gebaut. Beziehungsweise die Damen wurden aus Rippen von Herren gebaut. Und so weiter und so fort. Da gibt's also immer mal Heaven's Gate. Und falls ihr denkt, nee, daher kenne ich's nicht. Ihr kennt Heaven's Gate, weil mein Avantasia-Kollege Sascha Päth damals die Hauptfigur oder eine der Hauptfiguren bei Heaven's Gate war. Heaven's Gate, Sascha Päth, inzwischen ist er bei Avantasia, macht aber auch wieder Heaven's Gate und heute ist ein ganz besonderer Tag. Sascha Päth wird 94, nein, Sascha Päth hat Geburtstag. Sascha, du siehst mir das nach, falls du das im Radio hörst, du wirst es nicht tun, aber ich wünsche dir trotzdem auf diesem Weg alles, alles Gute zum Geburtstag. Ein langes Leben, dass du so alt wirst, wie du aussiehst, dass du einfach immer Glück hast im Leben, dass du irgendwie immer großen Erfolg hast als Gitarrist bei Avantasia. Und all diese selbstlosen Dinge wünsche ich dir. Nein, Sascha. Sascha ist ein ganz großartiger Typ und ich wünsche ihm alles Gute zum Geburtstag und hoffe, wir können noch 40 Jahre zusammen Musik machen. So, mein Name ist Tobias Summit. Hör die Tobias Summit Rock Show. Jetzt gibt's Hardline, Rhythm from a Red Car.

Das war Riot, Dance of Death von ihrem Album Privilege of Power aus dem Jahr 1990. Das war kurz bevor wir Edgar gegründet haben. Das war so die Musik, die mich so musikalisch mit sozialisiert hat. Also natürlich mit Kiss, AC/DC, Queensryche, Dio, Deep Purple, Whitesnake, so das ganze Zeug. Halloween natürlich, Iron Maiden. Aber auch sowas hier wie Riot, Dance of Death. Ich habe mir die Platte damals gekauft, weil sie mir empfohlen wurde. Damals ist man noch in Schallplattenladen gegangen, Secondhand-Laden, man hatte keine Kohle, aber man hatte Schule aus, ist da vorbeigegangen und konnte nochmal in alles reinhören. Und da arbeitete ein Mensch, der eine sehr soziale Ader hat, der hat gesagt, Mensch, diesen kleinen Menschen da, der aus der Schule kommt, den werde ich uns mal ein bisschen ranzüchten als Nachwuchs in der Metal-Szene. Das war der Thorsten Bayer. Thorsten, falls du das hörst, ich bin dir unendlich dankbar dafür. Und ich denke oft an diese schönen Nachmittage nach der Schule im Plattenladen, als du mir die Perlen rausgesucht hast und wir haben zusammen Musik gehört und du hast mir auch noch erklärt, um was es da ging. Das hat mich musikalisch geprägt und ich glaube, Avantasia und Edgar gäbe es nicht, wenn es den Thorsten Bayer in der Form nicht als meinen musikalischen Sozialarbeiter gegeben hätte. Und so war ich irgendwann so im Thema musikalisch, dass mir auch die Details auffielen. Zum Beispiel nämlich, dass das Lied Live Wire von AC/DC einer anderen Band wohl offensichtlich Inspiration gegeben hat, dieses Lied zu klauen und ihr eigenes draus zu machen. Hier ist Judas Priest mit You've Got Another Thing Coming.

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2: Ich bin Fabian Hoffmann. Schönen guten Abend. Ausweis, Führerschein und Krankenkassenkarte in einer App. Das neue staatliche Angebot soll in Deutschland kurz nach dem Jahreswechsel an den Start gehen. Heißen wird die App DU. Perspektivisch ist auch geplant, Kundenkarten oder Tickets für den ÖPNV einzubinden. Verteidigungsminister Pistorius hält die Milliardenausgaben für die Bundeswehr für absolut notwendig. Bei der Haushaltsdebatte im Bundestag verwies er unter anderem auf die zunehmende Bedrohung durch Russland. 140 Milliarden Euro sind nächstes Jahr im Verteidigungsetat vorgesehen. Sirenen heulen, Handys piepsen. Morgen ist wieder bundesweiter Warntag. Um 11 Uhr testen Bund, Länder, Städte und Gemeinden die Warnsysteme. So soll sichergestellt werden, dass im Katastrophenfall alles richtig funktioniert. Der VfB Stuttgart ist erfolgreich in die neue Champions-League-Saison gestartet. Zum Auftakt der Liga-Phase gewannen die Stuttgarter mit 3:1 gegen Viking Stavanger aus Norwegen. Mann des Abends war Ermedin Demirovic. Der bosnische Nationalspieler erzielte in der ersten Halbzeit einen Dreierpack.
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3: Jetzt geht's in die 80er, in die Zeit der gezackten Gitarren, der hochtupierten Haare. Bei mir ist ja immer 80er angesagt. Bei mir ist immer musikalisch, immer hier, ist immer 1986. Es gibt gleich Red Body Talk. Ich spiele Lita Ford Playing with Fire. Das kommt aus dem Jahr 91, aber die 80er gingen in meiner Welt bis 1992. Ich spiele Def Leppard Foolin' vom Album Pyromania. Es gibt Magnum Days of No Trust. Und wir fangen an mit Iron Maiden. Hier ist Aces High.

Magnum Days of No Trust in einer wunderschönen Live-Version. Ich liebe diese Band und ich habe das hier schon oft gesagt, ohne diese Band hätte es Avantasia und Edgar in der Form wahrscheinlich nicht gegeben, weil mir diese Band so viel Inspiration geschenkt hat. Also klar, musikalisch jetzt, ich bin groß sozialisiert worden hier von Halloween und mit Iron Maiden und Dio und Kiss, AC/DC, aber Magnum haben so eine Intensität entwickelt, also so eine intensive Bindung habe ich zu dieser Band aufgebaut. Da wurde ich richtig gefesselt an die Artworks, an die Platten. Ich habe die wie Geschichtenbücher, Märchenbücher wahrgenommen und bin in diesen Alben versunken. Ja, wenn es draußen geschneit hat im Winter und es ist kalt und du sitzt abends da und der Kamin knistert und dann machst du den Kopfhörer drauf und hörst Magnum on a Storyteller's Night, da habe ich eine Beziehung zu Musik aufgebaut. Das hat fast was Spirituelles. Klingt jetzt ein bisschen hier so, ein bisschen esoterisch, aber es ist so. Ich liebe einfach Musik auf diese Art und Weise, meine sehr verehrten Damen und Herren. Jetzt spiele ich eine Band, die hat mir auch unzählige schöne Stunden bereitet. Und ich finde, dass die einige gute Platten gemacht haben. Zwei Platten sind mir ganz besonders ans Herz gewachsen. Das ist natürlich die Hysteria aus dem Jahr 86 oder 87 war es. Und 1993 der Vorgänger. Pyromania, hier sind Def Leppard mit a Foolin'.

Rita Ford, Playing with Fire, 1991. Die Nummer habe ich das erste Mal gehört, lass mich nicht lügen, 1997, als ich Zivildienst machte. Ich saß in einem orangefarbenen Mercedes-Bus, Baujahr irgendwas zwischen 1975 und 1985. Das Ding war alt, das Ding hat geklappert, es hat gestunken und es wurde auch nicht richtig warm. Es hatte kein Kassettendeck, aber es hatte ein Radio. Ich war in einem Fahrdienst, ich habe für eine Werkstatt für Menschen mit Behinderung einen Fahrdienst übernommen und bin jeden Tag nach Hanau gefahren und habe dort Essen geholt für eine Werkstatt im Main-Kinzig-Kreis. Das war eine sehr lustige Zeit und ich bin da jeden Tag hingefahren und dort hatten wir den Empfang von einem amerikanischen Kasernensender. Das war also nicht diese Scheiße, die im deutschen Radio lief, ne? Diese Foxtrot-Sender, die DJ Bobo und Take That und diesen ganzen Käse rauf und runter gespielt haben. Nein, da lief wirklich tatsächlich handgemachter Hardrock. Ja, war alles englischsprachig und ich habe das dann immer so bei Gründau lieblos langsam habe ich es reingekriegt und Und dann kam da diese Musik und das hat mir meinen Arbeitstag so versüßt, weil ich da Sachen kennengelernt habe, die ich vorher nicht kannte. Und da war Rita Ford, kannte ich natürlich, aber ich wusste nicht, dass sie so einen geilen Song hat wie Playing with Fire. Und das war auch geile Zeit. Morgens Auto gefahren, nachmittags habe ich die Vainglory Opera geschrieben und dann auch aufgenommen mit Edguy. Und nächstes Jahr spielen wir Vainglory Opera wieder live bei der Abschiedstour von Edguy. Leck mich am Arsch, das Leben ist so schön. Mein Name ist Tobias Summit, ihr hört die Tobias Summit Rockshow. Jetzt gibt's Red Body Talk.

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2: Jetzt gibt's gleich Bon Jovi, Living on a Prayer. Ich spiele Bad Habit, Rowena. Ich muss da immer an Bügeleisen denken. Es kam irgendwie so eine Bügeleisenfirma mal, Rowenta. Ja? Und dieses Lied heißt so ähnlich wie Rowenta, nur ohne T. Ein Lied über Bügeleisen. Es gibt Journey gleich noch, Message of Love. Ich spiele Bad Hering, Shame on You. Und wir fangen an mit Vandenberg, eine wunderschöne Ballade aus Holland aus dem Jahr 1982. Hier ist Burning Heart.

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Und das war Bert Hering, Shame on You. Und das ist mir jetzt gerade aufgefallen, dass Bert Hering und Vandenberg direkt hintereinander kamen. Und Bert Hering war der Sänger von der Band Vandenberg, die geleitet wurde von Leadgitarrist und Rhythmusgitarrist Adrian Vandenberg, der nachher mit Whitesnake zusammen mit David Coverdale Whitesnake gegründet hat. Was? So. Und das hat jetzt gar nicht, das klingt so, als würde ich mich über Holland lustig machen, das mache ich aber gar nicht. Ich finde, es ist eine ganz schöne holländisch, die Holländer, also ich habe überhaupt keinen, ich finde Holland schön. Ich finde Holland schön, auch am Fußball, Marc van Bommel, Jan Wouters oder Arjen Robben, Roy Mackay, großartige holländische Fußballspieler. Und auch ansonsten ist Holland doch ein schönes Land. Na, hier mit Amsterdam, mit diesen Grachten und die Holzschuhe und Windmühlen und auch die holländische Musik. Da muss man auch mal sagen, Holland hat ja nicht nur Grachten, da gibt's ja auch, da gab's Rudi Carrell, da gab's Vater Abraham, da gibt's Arjen Lucassen und Vengeance, es gibt da Golden Earring. Also Holland ist wirklich über jeden Zweifel erhaben, würde ich fast sagen. Und deshalb nur, dass wir uns da richtig verstehen. Das ist jetzt nicht als hier, der Tobi und Holland. Ich mag die Holländer. Ganz, ganz wahnsinnig gerne. Es ist, was ich persönlich an Holland nicht so gut finde, und das hat überhaupt nichts mit Vorurteilen zu tun, das ist, dass es wirklich so wenige Berge gibt in Holland. Aber da will ich den Holländern keinen Strick draus drehen, da müssen wir jetzt den lieben Gott, da müssen wir dem mal die Leviten lesen. Der hat ja Holland ne? Da kann ja Holland nichts dafür. Mein Name ist Tobias Sammet, ihr hört die Tobias Sammet Rockshow. Jetzt gibt's, was haben wir denn hier? Journey, Message of Love.

Bon Jovi, Living on a Prayer, 1986 erschienen auf dem Album Slippery When Wet. Und Slippery When Wet hat ja so ein Cover, ich habe das nie identifizieren können, was das ist. Für mich war das so eine graue Masse, irgendwie so ein bisschen wie so Pappmaché, was so ein bisschen geschimmelt war, so grau, und da war dann sowas Slippery When Wet draufgeschrieben, so. Mit viel Fantasie konnte man das lesen, das war völlig unattraktiv, dieses Cover. Und ich habe auch noch damals, als ich diese Platte gesehen habe, habe ich gedacht, wer macht sowas auf ein Albumcover? Das Ding hat irgendwie 30 Millionen Einheiten weltweit verkauft und hat so ein Scheißcover. Ja? Deshalb, als wir dann später mit Edguy nämlich das Rocket Ride Album veröffentlicht haben und auf dem Cover vorne drauf ein Außerirdischer war, der auf einer Rakete saß mit einer dreibrüstigen Außerirdischen, und die sind zusammen durchs Weltall geflogen, so ein bisschen im Comic-Style, sah so ein bisschen aus wie so ein Sparkassen-Knacksheftchen von der Ästhetik. Da hat die Plattenfirma gesagt, ihr seid wahnsinnig, das machen wir nicht. Dann haben wir gesagt, guck mal in den Vertrag, ganz kurz, Paragraph 17, Absatz 2, was steht da? Ja, die Band darf das Cover selbst, siehste, machen wir. Und da habe ich gedacht, das schadet nichts. Aber die Platte hat dann doch nicht so viel verkauft wie die Bon Jovi Slippery When Wet. Das ist so, manchmal kommt es halt wirklich echt auch auf die Musik an und nicht nur aufs Cover. Mein Name ist Tobias Sammet, ihr hört die Tobias Sammet Rockshow. Jetzt gibt's Bad Habit Rowena.

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1: Ich bin Fabian Hoffmann. Schönen guten Abend. Die digitale Brieftasche kommt in Deutschland kurz nach dem Jahreswechsel. Dann geht die staatliche DU-App an den Start. In der sollen Ausweis, Führerschein und Krankenkassenkarte gespeichert werden können. Später soll das auch für Kundenkarten oder ÖPNV-Tickets möglich sein. Der Verteidigungsetat Deutschlands ist ein Sicherheitsversprechen. Das hat Bundesverteidigungsminister Pistorius bei der Haushaltsdebatte im Bundestag gesagt. Er hält die Ausgaben von 140 Milliarden Euro im nächsten Jahr für absolut notwendig. Pistorius verwies auf die Bedrohung durch Russland. Der Mann, der hinter Angriffen auf Umspannwerke in Deutschland stecken soll, sitzt jetzt in U-Haft. Tagelang war der 48-Jährige auf der Flucht. Schließlich wurde er von der Polizei bei einem Kraftwerk in NRW geschnappt. Er hatte Sprengstoff dabei. In der Fußball-Champions League bleiben die deutschen Teams ohne Punktverlust. Nach Borussia Dortmund hat auch der VfB Stuttgart sein Auftaktspiel in der Ligaphase gewonnen. Mit 3:1 gegen Viking Stavanger aus Norwegen.
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3: Ich bin jetzt Racer X und zwar eine Nummer mit einem tierisch genialen Titel. Ich weiß nicht, wie man auf so einen Titel kommt, aber es ist einfach genial. Die Nummer heißt Superheroes. Ich spiele gleich Yngwie Malmsteen, You Don't Remember, I'll Never Forget. Es gibt Mr. Big, I Get the Feeling. Ich spiele Black Sabbath, eine wunderschöne Nummer mit Tony Martin. Bei Tony Iommi singt ja jetzt ein Freund von mir. Da reden wir gleich drüber. Jorn Lande, leckt mich am Arsch, als ich das mitbekommen habe. Ich freue mich so für Jorn, tierisch. Erstmal hören wir jetzt aber einen Sänger, der hat auch bei Black Sabbath gesungen, ist dann ausgestiegen und hat sein eigenes Ding gemacht oder wurde ausgestiegen. Und er ist einer meiner ganz großen Helden. Ich durfte ihn kennenlernen, er war ein ganz lieber Mensch, soweit ich das beurteilen konnte, im Gespräch. Ganz nett, wir sind auch als Supportband gut behandelt worden. Und ohne ihn würde mein Songwriting selbst anders klingen, weil ich tierisch von ihm beeinflusst wurde. Hier ist Ronnie James Dio, Dio, Don't Talk to Strangers.

Mr. Big, I get the feeling, mein Freund Eric Martin. Mein Freund Eric Martin, das klingt wie so ein Pixie-Buch. Ich habe einen Freund, der ist Eric Martin. Gibt's aber diese Bücher, ich habe einen Freund, der ist irgendwie Klempner. Ich habe einen Freund, der ist Bestatter. Und so diese Bücher für Kinder, so wo dann so ganz lustig irgendwie der Beruf dargestellt wird und so. Und ich habe einen Freund, der ist Eric Martin. Der ist Sänger bei Mr. Big. Das müssen wir machen, das Buch. Das wäre echt lustig. Oh, ich mach das mal. Ich mach über alle meine Avantasia-Kollegen mache ich jetzt so ein kleines Buch. Ich habe einen Freund, der ist Felix Bohnke. Das wäre auch so ein Buch. Leck mich am Arsch, Felix. Da kannst du einiges, wenn du jetzt hier zuhörst, da kannst du dich auch einiges gefasst machen. Da kann ich aber richtig aus dem Nähkästchen, mein lieber Kukuschinski, du kannst dich nachher in Heiligenhaus nicht mehr sehen lassen. So, was wollte ich denn jetzt sagen? Mein Name ist Tobias Summit, die Tobias Summit Rockshow. Jetzt spiele ich Black Sabbath. Bei Tony Iommi von Black Sabbath, der macht gerade eine Soloplatte oder hat sie gemacht, die kommt demnächst raus, singt jetzt Jorn Lande, ein Avantasia-Kollege, ein Freund von mir. Und das war immer Jorns größter Wunsch. Jorn hat immer bei Power-Metal-Bands gesungen, aber eigentlich wollte der einer von den alten großen Helden sein. Der wollte eher Black Sabbath und Dio und Whitesnake und in dieser Liga mitspielen. Jetzt ist er der Sänger vom Gitarristen und Chef von Black Sabbath, Jorn. Herzlichen Glückwunsch, du bist da, wo du hin wolltest. Du hast es geschafft. Und davor ziehe ich meinen Hut. Jetzt hören wir aber Black Sabbath mit Tony Martin am Gesang. Hier ist Valhalla.

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Das war Racer X mit Superheroes. Geiler Songtitel. Sollte ich mir mal Gedanken machen, vielleicht könnte ich auch mal sowas in der Richtung. Das klingt wie ein guter Titel für so einen Edguy-Song. Vielleicht sollte ich da mal irgendwas schreiben in der Richtung. Apropos Edguy, mein Name ist Tobias Sammet, ihr hört die Tobias Sammet Rockshow. Ich habe jetzt erstmal mit Avantasia nichts mehr zu tun. Wir machen dieses Jahr jetzt erstmal nichts mehr und nächstes Jahr auch nicht. Und übernächstes Jahr weiß ich auch noch nicht so genau, was da auf mich zukommt. Ich arbeite an einem neuen Album, aber das dauert ja noch Ewigkeiten, weil ich will was ganz Großes machen. Und das braucht Zeit. Ich habe große Pläne. In der Zwischenzeit haben wir gesagt mit Edguy, wir hatten das Angebot, so ein Konzert irgendwie mal, so wurde immer mal so, wollt ihr nicht mal wieder auf die Bühne gehen? Und da habe ich irgendwann gesagt, ey, für ein Konzert aufhören zu streiten, das rentiert sich doch gar nicht. Lass uns doch einfach jetzt im großen Stil einfach mal den ganzen Scheiß auf die Seite räumen, einfach mal den Streit abräumen. Jens und ich sind die besten Freunde. Das ist, was zwischen Jens und mir passiert ist, das sage ich jetzt das erste Mal. Ich weiß auch nicht, warum. Ich weiß gar nicht, ob ich drüber sprechen soll, ob die Plattenfirma und die Agentur das wollen. Ich mache es aber einfach mal. Jens, Ludwig und ich, wir haben jahrelang nicht miteinander gesprochen. Und es ist für mich, ich habe so viel Frieden. Das ist, ich liebe den Typen. Und wir sind beide froh, dass wir an dem Punkt sind, so gut. Ach Jens, wenn du zuhörst, ne? Wir haben ja. So, ich mag den einfach. Und ohne Jens, sind wir ganz ehrlich, hätte es meine Karriere in der Form nicht gegeben. Habe ich auch noch nie so zugegeben, muss ich aber sagen. Avantasia und Edguy, ja, ich habe viele Sachen gemacht. Aber Jens hat mir im Alter von 13, 14, 15, 17 Jahren die Stange gehalten. Jetzt im übertragenen Sinn. Wir haben uns nie gegenseitig Stangen gehalten. So weit sind wir nie gegangen. So, mein Name ist Tobias Sammet, die Tobias Sammet Rockshow. Jetzt spiele ich den Jens Ludwig von Ingrid Malmsteins Band. Ingrid Malmsteen, You Don't Remember, I'll Never Forget.

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1: So, Schluss halbe Stunde. Es gibt noch Union. Who do you think you are? Ich spiele Van Halen Jump. Ich spiele Sabotage, Agony and Ecstasy. Es gibt Queensryche, Operation Mindcrime. Und wir fangen mit Vicious Rumors. Don't wait for me.

Das waren Queensryche mit Operation Mindcrime. Ich liebe es. Ein weltbewegendes Werk, ein großartiges Werk. Jeff Tate, ein Sänger, ohne den viele von uns, auch Michi Kiske von Halloween, mein Freund Michi Kiske, Avantasia-Kollege, wir hätten alle nicht so gesungen, wie wir singen, wenn es Jeff Tate nicht gegeben hätte und der den Job als Metal-Sänger revolutioniert hätte. Hätte, war das jetzt zeitmäßig richtig? Na, ihr wisst, was ich meine. Also Jeff Tate kam um die Ecke und hat alles in Grund und Boden gesungen, hat das genommen, was Rob Halford und Bruce Dickinson vorher schon gemacht haben und hat es einfach technisch auf ein Niveau gehoben. Es war Weltklasse, übertheatralisch, aber geil. Und dafür liebe ich Queensryche, Jeff Tate, und ich bin auch froh, dass Jeff Tate, wir haben jetzt ein paar Mal zusammen gesungen, er war jetzt ein paar Mal bei Avantasia mit auf Tour. Wir haben auf den Platten zusammen gesungen und ich hoffe, dass wir auch noch viel zusammen machen, weil ein geiler Typ ist. Mein Name ist Tobias Summit, ihr hört die Tobias Summit Rockshow, spiele ich einen anderen Avantasia-Kollegen, auch einen Freund, Bruce Kulick. Der hatte vor kurzem eine Herz-OP, hat das alles gut überstanden. Ich habe ihm auch direkt geschrieben, ich habe gesagt, Bruce, wir hatten jetzt lange keinen Kontakt, aber ich wünsche dir alles, alles Gute. Und er hat gesagt, es ist so schön, dass du mir schreibst. Die Menschheit, es gibt noch Menschlichkeit auf diesem Planeten, obwohl alles irgendwie drunter und drüber geht. Da habe ich mich sehr gefreut. Und deshalb möchte ich auch jetzt mal sagen, Bruce Kulick ist ein geiler Typ. Der hat bei Kiss Gitarre gespielt, er hat bei Meatloaf Gitarre gespielt, er spielt bei Grand Funk Railroad. Er ist ein Star, aber einfach ein geiler Mensch. Und zwischendurch hat er auch bei dieser Band hier gespielt. Union, who do you think you are?

Das war Van Halen mit Jump und es war die Tobias Summit Rock Show, meine sehr verehrten Damen und Herren. Es hat mir wieder Spaß gemacht. Wir hören uns nächsten Mittwoch von 21 Uhr bis 0 Uhr. Bleibt sauber und gute Nacht. Schlaft schön. Hier ist Sabotage mit Agony and Ecstasy.

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1: Das Musikmagazin Rolling Stone nannte sie den größten Musikexport Irlands seit U2. Gemeint sind die Cranberries aus Limerick, einer Stadt in der irischen Provinz. 1993 leuchteten sie erstmals am Rockfirmament. Ein Jahr später untermauerten sie ihren Erfolg mit ihrer zweiten LP No Need to Argue.

1994 war kein glückliches Jahr in der Rockgeschichte. Kurt Cobain, Sänger der Grunge-Band Nirvana, hatte sich das Leben genommen. Sein Tod erschütterte die gesamte Musikwelt und warf erneut Fragen auf über Sinn und Unsinn von Starkult, Idolen und Heldenverehrung. Vor allem aber warf sein Tod lange Schatten. Und auch die Songs der Cranberries passen hinein in diese Szenerie. Sie künden nicht gerade von viel Sonne am strahlend blauen Himmel. Sängerin Dolores Mary Eileen O'Riordan intoniert mit klagendem Tremolo Oden über Gewalt, Einsamkeit und gestörte Beziehungskisten. Oder aber über ihr schwieriges Verhältnis zum Elternhaus, in dem Leben als Spaß gepredigt wurde, die ernsten Seiten des Lebens ausgespart blieben. Zu wenig Wärme, zu wenig Gefühl. Davon handelt Ode to My Family. Hier sind

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1: Pump, das 10. Studioalbum von Aerosmith, erschien 1989. Ein atmosphärisch dicht produziertes Album, reich an Höhepunkten und Überraschungen. Steven Tyler und Joe Perry waren clean und investierten ihre neu gewonnene Energie in dieses Album. Schon ein Jahr vor dem Erscheinen gaben sie dieses selbstironische Interview.
2: Did you try to make a comeback to make money?
1: Ein Comeback, ja natürlich, sagt Perry und bearbeitet cool seinen Kaugummi. Endlich wieder Geld verdienen. Dann geht die Frage an Tyler, den Frontmann.
3: Millions.
2: You have?
3: Oh yeah.
2: Where is it now?
3: Went up my nose. I must have snorted up all Peru. To survive the 60s and the 70s, it's a fucking miracle.
2: You think you could have been dead?
3: Oh God, I was several times.
1: Das Geld, wo die Millionen geblieben sind, es sei ihm in pulverisierter Form die Nase hochgewandert, sagt er. Und ich habe halb Peru leer gekokst. Dass ich noch am Leben bin, ein Wunder. Ich war einige Male so gut wie tot. Starken Tobak bietet Janie's Got a Gun, musikalisch wie textlich. Ein Song über ein unbedarftes Mädchen aus der Nachbarschaft, das in den Besitz einer Waffe gerät und an ihrem Vater Rache übt. Bald werden die Gründe deutlich. Janie wurde jahrelang von ihrem Vater sexuell missbraucht. Einer der stärksten Songs auf dem Album und eine weitere Single-Auskopplung, die Platz 4 der Billboard-Charts erreichte. Aerosmith und Janie's Got a Gun.

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1: Ich bin Fabian Hoffmann. Die digitale Brieftasche kommt in Deutschland kurz nach dem Jahreswechsel. Dann geht die staatliche DU-App an den Start. In der sollen Ausweis, Führerschein und Krankenkassenkarte gespeichert werden können. Später soll das auch für Kundenkarten oder ÖPNV-Tickets möglich sein. Der Verteidigungsetat Deutschlands ist ein Sicherheitsversprechen. Das hat Bundesverteidigungsminister Pistorius bei der Haushaltsdebatte im Bundestag gesagt. Er hält die Ausgaben von 140 Milliarden Euro im nächsten Jahr für absolut notwendig. Pistorius verwies auf die Bedrohung durch Russland. Der Mann, der hinter Angriffen auf Umspannwerke in Deutschland stecken soll, sitzt jetzt in U-Haft. Tagelang war der 48-Jährige auf der Flucht. Schließlich wurde er von der Polizei bei einem Kraftwerk in NRW geschnappt. Er hatte Sprengstoff dabei. In der Fußball-Champions League bleiben die deutschen Teams ohne Punktverlust. Nach Borussia Dortmund hat auch der VfB Stuttgart sein Auftaktspiel in der Liga-Phase gewonnen. Mit 3:1 gegen Viking Stavanger aus Norwegen.
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1: Ja, es kursieren einige Gerüchte darum, wie der Bandname Korn dann eigentlich entstanden ist. Sänger Jonathan Davis meinte ziemlich lame, dass ihm der Name halt einfach so eingefallen ist. Er wollte das so in seiner kindlichen Schrift schreiben und dabei sind ihm dann so kleine Fehler unterlaufen. Also zum Beispiel hat er halt das R umgedreht und aus dem englischen Wort Korn, was ja eigentlich mit C geschrieben wird und Mais heißt, hat er dann halt ein K aus dem C gemacht.
2: Also Zufall. Eigentlich wären sie im Plattenregal weiter vorne gewesen unter C, aber gut, jetzt stehen sie seitdem unter K, hat dem Erfolg keinen Abbruch getan. 1994 haben sie dann einen Plattenvertrag unterschrieben und haben im gleichen Jahr auch ihr erstes Album rausgehauen, das hieß wie die Band selbst, also Korn, und ja, man kann sagen, dass sie mit diesem Album und eben dem Musikstil den Begriff New Metal geprägt haben oder vielleicht sogar die Szenen ältesten sind, die dazu beigetragen haben, dass dieser Stil überhaupt populär wurde. Das fanden Korn eigentlich gar nicht so cool, diesen Stempel aufgedrückt zu bekommen. Mittlerweile sind sie aber stolz darauf und Brian Welch hat es auch mal in einem Interview gesagt, ja, ob man jetzt New Metal liebt oder hasst, wir haben den Test bestanden, man zählt uns immer noch dazu, deswegen ist es okay, dass wir diesem Genre zugeordnet werden.

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1: Dire Straits, das Debütalbum der gleichnamigen Band aus London, begründete 1978 ihren Publikumserfolg. In Großbritannien erreichte die Scheibe den 4. Platz der Albumcharts, in den USA Platz 3 und in Deutschland ebenfalls Platz 3. Dank einer Langzeitnotierung bei Media Control von 84 Wochen wurde das Album von der Plattenfirma mit Platin ausgezeichnet.
2: What effect does that have on your music? I mean, you must have, when you started, when you got a small PA, I mean, the sound.
1: Im Interview mit niemand Geringerem als Alan Banks offenbart sich denn auch das besondere Verhältnis zu den deutschen Fans. Im Rockpalast haben Dire Straits vor 6000 Leuten gespielt und damit nach Meinung von Banks ihr Maximum erreicht. Ihre Musik, so der beschlagene Rockpublizist, sei ideal für Clubs und kleinere Hallen.
3: 6000 people. Ah, that's enough for a little group to be playing to.
1: Mark Knopfler bestätigt diese Ansicht. An Konzerte vor 60.000 Leuten, etwa in einem Stadion, mag er nicht denken, da packe ihn das kalte Grausen. Doch letztendlich bestimmt die Nachfrage die Größe der Konzertstätten. Wer Millionen Platten verkauft, kann nicht durch Clubs tingeln und damit Heerscharen unbefriedigter Fans verprellen, denen der Eintritt aus Platzgründen verwehrt wurde. Und so entwickelten sich Dire Straits in den knapp 13 Jahren ihrer Existenz zu Giganten mit Verkäufen in dreistelliger Millionenhöhe und mit Live-Konzerten vor größtem Publikum. Aus der Debüt-LP jetzt Six Blade Knife. Hier sind Dire Straits.

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1: Ich bin Fabian Hoffmann. Sirenen heulen, Handys piepsen. Heute ist wieder bundesweiter Warntag. Um 11 Uhr testen Bund, Länder, Städte und Gemeinden die Warnsysteme. So soll sichergestellt werden, dass im Katastrophenfall alles richtig funktioniert. Ausweis, Führerschein und Krankenkassenkarte in einer App. Das neue staatliche Angebot soll in Deutschland kurz nach dem Jahreswechsel an den Start gehen. Heißen wird die App DU. Perspektivisch ist auch geplant, Kundenkarten oder Tickets